0: Joan Baez hier auf Radio Tirol. Einen schönen guten Morgen. Es geht gleich weiter mit der schönsten Musik aller Zeiten. Um 6 Uhr starten wir erstmal gut, top informiert.
1: Unfall in der Drususstraße, Auto umgekippt. Tote Frau in Meran gefunden. Das Wetter, heute wird's wieder sehr sonnig. Ich bin Stefanie Derzer. Guten Morgen.
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1: In der Bozner-Drusus-Straße hat es kurz vor 4 Uhr in der Früh einen Autounfall gegeben. Bei der Drusus-Brücke sind stadtauswärts 2 Autos zusammengeprallt. Eines der beiden Autos ist auf der Seite liegen geblieben. 2 Menschen sind dabei verletzt worden, einer der beiden offenbar schwer. Vor Ort waren die Berufsfeuerwehr, das Weiße Kreuz und die Polizei. Einen tragischen Fund hat die Feuerwehr am Nachmittag in Meran gemacht. Eine ältere Frau ist unterhalb des Tapainerwegs tot aufgefunden worden. Sie wurde seit Montagabend vermisst. Wie die Tageszeitung Dolomiten schreibt, wurden am Tapainerweg ein Messer und eine Blutspur entdeckt. In einem Steilhang wurde dann die Frau gefunden. Vor Ort war anschließend auch die Spurensicherung. Jetzt laufen die Ermittlungen. 2 Bauarbeiter aus Ägypten haben gestern mehrere Stunden lang eine Baustelle bei Kienz im Bussertal lahmgelegt. Sie sind auf einen Baukran geklettert und haben damit gedroht, sich in die Tiefe zu stürzen. Die beiden Männer sind Angestellte eines Subunternehmens aus Cremona und sagen, dass ihr Arbeitgeber mit den Gehaltszahlungen nachhinke. 18.000 Euro seien ausständig. Und weil alle bisherigen Versuche, an ihr Geld zu kommen, erfolglos waren, hätten sie sich nun zu diesem drastischen Schritt entschlossen. Mehrere Stunden lang wurde gestern verhandelt. Der Unternehmer aus Cremona soll dann offenbar zugesagt haben, doch zu zahlen. Die Carabinieri untersuchen jetzt zusammen mit dem Arbeitsinspektorat die Hintergründe. Und jetzt noch zum Tennis. Jannik Sinner kennt seinen Halbfinalgegner in Wimbledon. Es ist der Serbe Novak Djokovic. Der hat sich am Abend gegen den Kanadier Felix Auger-Aliassime durchgesetzt. Das Duell Sinner-Djokovic findet am Freitag statt. Und noch das Update zur Fußball-WM, da stehen jetzt die letzten beiden Viertelfinalisten fest. In der Nacht hat die Schweiz Kolumbien geschlagen und zwar im Elfmeterschießen. Schon davor hatte Argentinien Ägypten rausgeworfen. Die Argentinier haben einen 0:2 Rückstand in der Schlussphase gedreht und die Partie mit 3:2 gewonnen. Es folgt jetzt die erste spielfreie Nacht des Turniers. Morgen Abend geht's dann weiter mit dem ersten Viertelfinale, Frankreich gegen Marokko.
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0: Auf in den nächsten Mega-Sommertag mit feinen Schattenplatzeln heute, Nadine Baris.
3: Ein Hin und Her zwischen Sonne und Wolken bringt uns dieser Mittwoch. Am sonnigsten haben wir es dabei in den südlichen Tälern. Im Norden halten sich die Wolken am besten bei frischem Nordwind und einzelnen Regentropfen Richtung Abend. Zwischen 26 und 34 Grad sind drin. Jetzt hat es in Barwian 18 Grad, in Burgstall 16, in Graun bei Föhn 17 und in Kienz 11 Grad.
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3: Auf unseren Straßen läuft's, auch auf der Brenner Autobahn, eine sichere Fahrt.
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0: Schönen guten Morgen. Wer hat denn heute Nacht am besten geschlafen? Lionel Messi, der kickt sein Argentinien weiter. Das war ja sehr, sehr knapp gegen Ägypten. Und die Schweiz? Also die Fans sind sicher noch am Feiern. Die Schweiz schreibt Fußballgeschichte, zieht überhaupt das erste Mal in ein Viertelfinale ein. Ja, Fußball kann so schön sein. Schönen guten Morgen. Aufstehen mit uns, mit Radio Tirol.

0: Aufstehen mit der schönsten Musik aller Zeiten. Middle of the Road hier auf Radio Tirol. Guten Morgen.
1: Nach dem Frühstück werde ich mir ein paar nochmal hinlegen.
0: Wer kann da tut's? Aufstehen, hinlegen, immer gern mit uns. 8:08. Johnny Wakelin in Serie. Guten Morgen.

0: Der Mittwoch heute bringt uns ordentlich ins Schwitzen. Dieser abnehmende Mond wandert vom Widder heute Abend dann in den Stier hinein und da geht's richtig zur Sache.
1: Arbeiten, die ein bisschen mehr Kraft brauchen, machen uns jetzt nichts aus. Pflanzen düngen und Gehölze schneiden oder auch ernten, einlagern und konservieren ist ein Kinderspiel. Unsere Gesundheit braucht auch ein bisschen Zuwendung. Brennnesseltee zur Entgiftung zum Beispiel oder Warzen und Hühneraugen entfernen. Dafür ist jetzt der richtige Zeitpunkt. Und entspannen tut jetzt auch besonders gut. Mit einem Saunatag beispielsweise, das stärkt Körper und Kreislauf.
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0: Der Mittwoch mit uns, mit Radio Tirol, 17:06. Schönen guten Morgen.

So, feins Jackele zum Losstarten in Sexton bei 9 Grad. Schlanders 20 Grad, da reicht eindeutig das Sommerkleid. Wir schnappen uns streckenweise schon die ersten Sonnenstrahlen und starten gemeinsam in den Mittwoch mit Radio Tirol. Gleich Wetteraussichten im Rundumblick nach Marvin Gaye. 6:30.

0: Die schönste Musik aller Zeiten, das ist der Mittwoch, 6:45. Guten Morgen.
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2: Guten Morgen, ich bin Stefanie Terzer. Am Tabainerweg in Meran ist am Nachmittag eine tote Frau gefunden worden. Die Seniorin wurde seit Montag vermisst. Es wird jetzt zur Todesursache ermittelt, weil in der Nähe offenbar ein Messer und Blutspuren gefunden wurden. Heute gegen 4 Uhr in der Früh sind in der Bozen- und Russusstraße zwei Autos zusammengeprallt. Eines der beiden Autos ist auf der Seite liegen geblieben. Zwei Menschen wurden bei dem Unfall verletzt. Zwei Arbeiter sind gestern auf einer Baustelle in Kienz auf einen Baukran geklettert. Sie haben damit gedroht, sich in die Tiefe zu stürzen, wenn ihr Chef, ein Unternehmer aus Cremona, nicht die ausständigen Gehälter nachzahlt. Der Unternehmer will nun offenbar doch zahlen. Im Halbfinale von Wimbledon trifft Jannik Sinner auf den Serben Novak Djokovic. Am Freitag steigt das Duell. Und bei der Fußball-Weltmeisterschaft stehen nun die letzten beiden Viertelfinalisten fest. Es sind die Schweiz und Argentinien. Morgen gibt's dann das erste Viertelfinalspiel, Frankreich gegen Marokko.
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0: Ah, wir haben es noch schön ruhig. Nadine Baris.
3: Von der Brenner Autobahn und den Startstraßen gibt es grünes Licht. Kommen Sie gut ans Ziel.
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3: Die Sonne lässt sich heute vom Unterland her richtig gehen. Im Norden halten die Wolken meist die Stellung. Dazu gibt es 26 bis 34 Grad. Auch der Wind dreht in einigen Tälern wieder ordentlich auf und rund ums hintere Ahrntal wird es gegen Abend ein bisschen nass. Bei Ihnen in St. Walburg ist es gerade am wärmsten mit schon 22 Grad, das macht der Föhn. In Auer sind es 20, in Lüssen 14 und in Doblach 13 Grad.
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0: Von links lauert diese Hitzewelle, von rechts dieses Sturmtiefe. Ja, das Europawetter liefert gerade voll ab und wir sind wieder mal mittendrin. Mhm. Nadine Baris.
1: Rund 40 Grad bei Sonne in Portugal, Frankreich, Spanien und 16 bis 18 Grad bei Regen in Polen und den baltischen Staaten. Wir bekommen feuchte Luft vom Norden runtergeschickt und damit wird es an der Grenze zu Nordtirol wolkig und im Süden sonnig bei maximal 26 bis 34 Grad heute und teils kräftigem Nordföhn.
0: Dieser Föhn, gell? Also mich erstaunen ja immer noch diese 22,4 Grad, die wir im Ultental messen, im Moment in St. Walburg. Ja, alle ab nach Ulten, sage ich mal. Morgen.
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0: The Boys of Summer, Don Henley hier auf Radio Tirol. Einen schönen guten Morgen von mir, Deborah Sparber. Ja, und liebe Hitze, komm nur, wir sind Ponti.
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0: Der Mittwoch, schönen guten Morgen. 7 Uhr Zeit für Nachrichten hier auf Radio Tirol.
1: Tote Frau in Meran entdeckt. Zwei Verletzte bei Verkehrsunfall in Bozen. Und heute geht's recht sonnig durch den Tag. Ich bin Stefanie Derzer. Guten Morgen.
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1: Am Tapainerweg in Meran ist am Nachmittag eine tote Frau gefunden worden. Es ist eine ältere Frau, die offenbar seit Montagabend vermisst wurde. Die Seniorin wurde etwas unterhalb des Weges in einem Steilhang gefunden. Es ist noch unklar, warum sie gestorben ist. Es wird jetzt aber ermittelt, denn in der Nähe sollen auch ein Messer und eine Blutspur entdeckt worden sein. Heute kurz vor 4 Uhr in der Früh ist in der Bozner Drususallee ein Unfall passiert. Stadtauswärts sind bei der Drususbrücke zwei Autos zusammengeprallt. Eines der beiden Autos ist auf der Seite liegen geblieben. Dabei sind zwei Menschen verletzt worden, einer nur leicht, der andere offenbar schwer. Im Einsatz waren die Berufsfeuerwehr, das Weiße Kreuz und die Polizei. Bei Kienz im Bustertal haben zwei Bauarbeiter aus Ägypten gestern mehrere Stunden lang eine Baustelle lahmgelegt. Sie sind auf einen Kran geklettert und haben damit gedroht, sich in die Tiefe zu stürzen. Die beiden Männer sind Angestellte eines Unternehmens aus Cremona und sagen, dass ihr Arbeitgeber ihre Gehälter nicht zahle. 18.000 Euro seien ausständig. Alle bisherigen Versuche, an ihr Geld zu kommen, seien gescheitert. Es wurde dann gestern mehrere Stunden lang verhandelt, bis der Unternehmer eingewilligt hat zu zahlen. Die Carabinieri untersuchen nun zusammen mit dem Arbeitsinspektorat die Hintergründe. Bei der Fußball-WM stehen die letzten beiden Viertelfinalisten fest. Die Schweiz hat Kolumbien im Elfmeterschießen rausgeworfen. Und auch Argentinien hat den Sprung ins Viertelfinale geschafft nach einer späten Aufholjagd gegen Ägypten. Thomas Thonfeld, das Spiel war ein Fußballkrimi.
3: Gut 70 Minuten läuft alles für Ägypten. Ibrahim macht nach 15 Minuten das 1:0 und nach Sikos 2:0 in Minute 67 riecht es in Atlanta nach Sensation. Aber Romeros Anschlusstreffer in der 79. Minute weckt den Weltmeister. Messi macht 5 Minuten später den Ausgleich und in der 2. Minute der Nachspielzeit köpft Enzo Fernandez den Titelverteidiger ins Viertelfinale.
1: Und jetzt noch zum Tennis. Jannik Sinner kennt seinen Halbfinalgegner in Wimbledon. Es ist der Serbe Novak Djokovic. Der hat sich am Abend gegen den Kanadier Felix Auger-Aliassime durchgesetzt. Das Duell Sinner-Djokovic findet am Freitag statt. Und die Sonne bekommt heute ein klein wenig Konkurrenz. Alles Weitere zum Wetter gibt's gleich.
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0: Ja, der Mittwoch heute hat zwei Gesichter, meint Nadine Paris.
7: Während wir heute im Süden richtig viel Sonne genießen, haben wir es an der Grenze zu Nordtirol eher grauer, mit voraussichtlich ein bisschen Regen rund ums Arntal. Bei teils ordentlich Nordföhn erreichen wir 26 bis 34 Grad. Jetzt messen wir in Rasen 11 Grad, in St. Leonhard in Passaia 15, in Scherms 17 und in Klausen 16 Grad.
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7: Alles okay auf unseren Straßen, auch auf der Brenner Autobahn. Allen unterwegs eine gute Fahrt.
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0: Na, schönen guten Morgen. Ist denn das hier die Lösung des Stauproblems ins Überetsch oder im Überetsch Richtung Bozen?
8: Jeder, der Bozen einfährt, muss 5 Euro zahlen mit einem eigenen Auto. Dann wird das Problem relativ schnell erledigt sein.
0: 40.000 Autos täglich fahren auf der Strecke. Wann wird denn endlich die Busvorzugsspur verlängert? Die Stimmen werden immer lauter. Antworten gibt's bei uns nach nur 2 Hitlängen. Don't worry, be happy, Bobby McFerrin. Und Jolene, Dolly Parton startet jetzt gleich mit Ihnen los.

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1: Don't worry, be happy, Bobby McFerrin. Guten Morgen, Radio Tirol mit Deborah Sparber. Dieses Roulette-Spiel auf dem Arbeitsweg, Tag für Tag, über Edgebozen. Oft geht's ganz schnell, meistens aber stehen sie im Stau. Diese Busvorzugsspur soll endlich ausgebaut werden. Das Reden allein macht's halt nicht besser. Viele sind ziemlich verärgert. Radio Tirol-Reporter Thomas Angerer, ja, mit dieser aufgeheizten Stimmung im Überetsch.
2: Das Beste ist, man fährt mit dem Radl nach Bozen hinein. Hansi Kurati hat das öfters in letzter Zeit getan, denn auch mit dem bequemen Bus kommt man oft nicht weiter.
3: Pendler, die was täglich allein mit dem Auto von Überetsch nach Bozen fahren, selbst seien die eigentlichen Stauverursacher.
2: Kurati ist stinksauer, als Öffi-Nutzer will man Stau verhindern und steckt trotzdem am Ende mittendrin.
3: Jeder, der Bozen einer fährt, muss 5 Euro zahlen mit einem eigenen Auto. Man wird das Problem relativ schnell erledigt sein.
2: Die Lösung wäre die Verlängerung der Vorzugsspur für den Bus. Der Eppaner Bürgermeister Lorenz Ebner hat nun gute Nachrichten.
4: Die Ausschreibung der Planungsarbeiten ist in diesen Tagen auch abgeschlossen. Es sind 2 Angebote eingegangen, die jetzt bewertet werden.
2: Noch werden hier Detailplanungen gemacht. Dann wird erneut mit den Grundeigentümern entlang der Strecke gesprochen.
4: Wobei die Gespräche mit den Grundeigentümern bisher gut gelaufen sind.
2: In 2 Jahren, rechnet Bürgermeister Ebner, dürften dann die Arbeiten an der Busspur beginnen. Bis dahin braucht es noch etwas Geduld und vielleicht steigt der ein oder andere dann doch auf den Bus um.
1: Ja, ja, der Geduldsfaden ist halt mittlerweile sehr, sehr dünn. Auf dass Sie heute gut durchkommen im Berufsverkehr. Schönen guten Morgen mit Radio Tirol.

0: Die Meierin bei uns, Moskitonetz, Himmel und Sterne. Der Mittwochmorgen mit Radio Tirol, 20 nach 7 haben wir es. Guten Morgen. Sie sind gerade Richtung Arbeit gestartet. Wir klicken, blättern uns gern durch die Morgennews.
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0: Darüber spricht die Welt, unser Südtirol am Mittwochmorgen. Die tote Frau in Meran. Vieles noch unklar. Wir berichten in unseren Nachrichten, in unseren Schlagzeilen halbstündlich. Halten Sie natürlich informiert. Schauen wir auf weitere Schlagzeilen des Tages. E-Autos kommen mehr und mehr bei uns in Südtirol. Redaktionsleiter Daniel Reiner.
2: Guten Morgen. E-Autos überholen bei uns hier erstmals Benziner. Die Titelstory der Tageszeitung Dolomiten heute. 21,4% der neu zugelassenen Privat-Pkw sollen voll elektrisch fahren. Benziner kommen noch auf 19,8%. Insgesamt sind 70% der Neuwagen zumindest teilweise elektrifiziert.
0: Ja, die Sonntagsöffnungszeiten sind weiterhin im Gespräch.
2: Die meisten Südtiroler wollen nicht am Sonntag arbeiten, lesen wir auf Stolli.de. Laut einer aktuellen Umfrage lehnen 82% Sonntagsarbeit im Handel ab. Auch viele Bereiche stehen zusätzlichen Öffnungszeiten kritisch gegenüber. Der Wirtschaftsverband HDS fordert deshalb eine eigene Südtiroler Regelung, die sowohl den Handel als auch den Tourismus und den zunehmenden Personalmangel berücksichtigt.
0: Ja, zu den großen internationalen Schlagzeilen. Dafür schauen wir in den Nahen Osten.
2: Die USA greifen erneut Iran an. Der Titel auf tagesschau.de. Oder Nuovi attacchi americani in Iran auf Corriere.it. US Strikes Iran auf CNN.com. Es sollen mehr als 80 Ziele getroffen worden sein, darunter Luftabwehrsysteme und Stellungen der Revolutionsgarden. Hintergrund sind Angriffe auf Handelsschiffe in der Straße von Hormuz, für die Washington Teheran verantwortlich macht. Gleichzeitig haben die USA ihre Ölsanktionen gegen den Iran wieder in Kraft gesetzt. Die Sorge vor einer neuen Eskalation im Nahen Osten wächst.
0: Der sportliche Blick heute einmal natürlich Fußball-WM. Die Achtelfinale sind durch.
2: Argentinien und die Schweiz sind gestern noch weitergekommen. Dazu ein Artikel bei Rheinnews.de jetzt ganz vorne. Die Schweiz hat es schlussendlich im Elfmeterschießen geschafft gegen Kolumbien. Heute ist Fußballpause und morgen dann das erste Viertelfinalspiel Frankreich gegen Marokko. Dann lesen wir in der Titelgeschichte der neuen Südtiroler Tageszeitung heute vom Tabubruch, also die Rücknahme der Sperre nach der roten Karte nach dem Trump-Anruf beim FIFA-Boss. In der Südtiroler Fußballwelt führe das zu großer Empörung.
0: Ja, und Tennis natürlich, da lacht unser Jannik Sinner wieder von den Titelseiten.
2: Sinner stürmt ins Halbfinale von Wimbledon auf der Dolomiten-Titelseite. Sinner ancora nel Salotto Buono, groß auf der Alto Adige-Titelseite. Sein Gegner wird Djokovic sein, lesen wir auf Gazzetta.de. Sein Viertelfinale hat 5 Stunden gedauert und am Freitag trifft der Serbe dann auf die Nummer 1 der Welt, Jannik Sinner.
0: Was für ein Wimbledon-Spiel. Ja, top informiert natürlich weiterhin mit uns, mit Radio Tirol um diese Zeit. 7:30. Guten Morgen.
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Radio Tirol, weiter Aussichten nach Diana und The Belmonts, The Wanderer. Guten Morgen mit Radio Tirol, kurz nach 7:30.

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12: Top informiert in den Mittwoch hinein, 7.34 Uhr. Guten Morgen.
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14: Guten Morgen, ich bin Stefanie Terzer. Am Tapainerweg in Meran ist eine tote Frau gefunden worden. Es ist vermutlich jene Seniorin, die seit Montagabend als vermisst gilt. Woran sie gestorben ist, ist jetzt Gegenstand der Ermittlungen. In der Nähe des Fundortes wurden ein Messer und eine Blutspur gefunden. In Farm bei Brixen ist ein Arbeiter von einem Baustellengerüst gestürzt und hat sich dabei schwer verletzt. In Lebensgefahr soll er sich aber nicht befinden. Die Straße nach Hafling muss neu gebaut werden. Die Schäden nach dem schweren Unwetter sind zu groß. 2 bis 3 Monate lang wird jetzt gearbeitet. Die Hauptverdächtige nach der Explosion einer Paketbombe in Monaco ist tot. Die Frau wurde in Kiew erschossen. Sie soll vor einer Woche in Monaco versucht haben, einen ukrainischen Geschäftsmann mit einem Bombenanschlag zu töten. Und in Frankreich kandidiert Marine Le Pen, obwohl sie gestern zu einem Jahr Hausarrest mit Fußfessel verurteilt worden ist. Es geht um die Veruntreuung von EU-Geldern.
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12: Da bei einer Autobahn, da dauert es im Moment dann dick länger, Nadine Paris.
15: Richtung Süden zwischen dem Brenner und Sterzing rund 1 Kilometer Stop and Go wegen einer Baustelle. Dann wird es im Berufsverkehr immer voller auf den Straßen, besonders rund um Bozen, stadteinwärts. Zum Beispiel auf der Brenner Stadtstraße bei Steinmannwald und bei Kardaun und vom Überatsch kommend zwischen St. Michael und Billhof. Auch in Bozen stockt so langsam bei der Meraner Kreuzung. Eine sichere Fahrt.
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15: Sonne und Wolken wechseln sich wieder mal ab. Dabei ist es am Alpenhauptkamm etwas grauer mit einzelnen Regenspritzern. Bei sommerlichen 26 bis 34 Grad. Stellenweise weht wieder kräftiger Nordföhn. Gerade hat es in Xies 15 Grad, in Meran 18, in Fitsch 11 und in Kaltern 21 Grad.
12: Feinen Mittwoch, schönen guten Morgen.
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0: Das ist der Mittwoch mit Radio Tirol. Ein Hallo von mir, Deborah Spauber. Schönen guten Morgen. Ja, wir sind halt jetzt schon richtig heiß auf diesen Freitag.
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0: Ja, noch haben wir ja nichts geliefert.
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0: Paul McCartney, Ringo Starr, Home to Us. Guten Morgen.
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Ah, Musik made in Südtirol, Simon Rabanza, Mac Meyer. Aber ja, nicht den Schwung verlieren hier. Nehmen wir mit in die nächste Stunde. Secret Service auf Radio Tirol. Schönen guten Morgen.

0: Die schönste Musik aller Zeiten. The Nick Straker Band gleich. Madonna, Kim Wilde. Der Mittwoch, 8 Uhr, Zeit für Nachrichten. Hier auf Radio Tirol. Guten Morgen.
1: Meran, Tote am Tabainerweg entdeckt. Straße nach Hafling muss erneuert werden. Das Wetter, ein Mix aus Sonne und Wolken. Ich bin Stefanie Terzer. Guten Morgen.
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1: In Meran ist die Leiche einer Frau gefunden worden. Sie wurde in einem Steilhang am Tabainerweg entdeckt. Vermutlich ist es eine Seniorin, die seit 2 Tagen als vermisst gilt. Es ist noch unklar, warum die Frau gestorben ist. In der Nähe des Fundortes sollen ein Messer und eine Blutspur entdeckt worden sein. Die Straße von Meran nach Hafling muss nun doch komplett erneuert werden. Die Schäden nach dem Gewitter vor 10 Tagen sind zu groß. Neu gemacht wird ein etwa 50 Meter langes Teilstück vor dem Sulfner Tunnel. Ab Ende der Woche soll die Straße befahrbar sein, abwechselnd einspurig per Ampelregelung. Bis die Straße wieder komplett befahrbar sein wird, werden vermutlich noch 2 bis 3 Monate vergehen. Einen Arbeitsunfall hat es am Nachmittag in Farn bei Brixen gegeben. Auf der Baustelle der Brimi ist ein Arbeiter von einem Gerüst mehrere Meter in die Tiefe gestürzt und hat sich dabei schwer verletzt. Er wurde ins Krankenhaus von Brixen eingeliefert. Er soll sich aber nicht in Lebensgefahr befinden. Trotz ihrer Verurteilung kandidiert Frankreichs führende Rechtspopulistin Marine Le Pen bei den nächsten Präsidentschaftswahlen im Frühjahr. Ein Gericht hatte sie wegen Veruntreuung von EU-Geldern zu Hausarrest verurteilt. Michael Evers berichtet für uns.
3: Viele waren fest davon ausgegangen, dass notgedrungen ihr junger Parteichef Jordan Bardella ins Rennen geht. Le Pen aber will ihren Traum, französische Präsidentin zu werden, auf keinen Fall aufgeben. Dafür geht sie voll auf Risiko. Denn Juristen sind sich uneins, ob mit Einlegen der Revision nicht wieder der befristete Entzug des passiven Wahlrechts aus erster Instanz greift.
1: Wenn das der Fall ist, wäre die Kandidatur unmöglich. Die Hauptverdächtige nach der Explosion einer Paketbombe in Monaco ist tot. Die Leiche der 39-jährigen Ukrainerin wurde in Kiew gefunden. Sie wurde erschossen. Sie soll vor einer Woche in Monaco versucht haben, einen ukrainischen Geschäftsmann mit einem Bombenanschlag zu töten. Er, seine Freundin und sein Sohn wurden dabei verletzt. Seitdem war die Verdächtige auf der Flucht. Und hier in Südtirol gibt es jetzt einen Mix aus Sonne und Wolken. Gleich alles weitere zum Wetter.
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0: Der Föhn macht heute extra warm. Nadine Baris.
8: Ja, immer noch am wärmsten haben wir es in St. Walburg. Seit heute noch früh schon. Da messen wir jetzt 23 Grad. 18 sind es im föhnigen St. Valentin auf der Heide. 13 noch in Bruneck und 20 Grad in Leifers. Sonne und Wolken sind heute zusammen unterwegs. Rund um Bozen mischen auch gerade ein paar Uferwolken mit, also so linsenförmige Wolken. Im Norden bleibt es heute ein bisschen bewölkter. Dazu gibt es zwischen 26 und 33 Grad.
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8: Am Tschöckelberg hat ein LKW gebrannt auf der Landesstraße zwischen Mölten und Flaas, Höhe Lingeralm. Da ist der Motor vom LKW in Brand geraten. Der Brand ist aber schon gelöscht, sagt uns die Feuerwehr. Die ist vor Ort und leitet sie einspurig weiter. Die Carabinieri sind noch unterwegs. Am Schöckelberg hat ein LKW gebrannt auf der Landesstraße zwischen Mölten und Flaas, Höhlinger Alben. Einspurig geht's vorbei. Kurz eingebremst werden sie auf der Brennerautobahn Richtung Süden zwischen dem Brenner und Sterzing wegen Arbeiten. Und dann ist in Bozen noch einiges im Berufsverkehr los. Auf der Torricelli-Straße, Reschenstraße, rund um die Meraner Kreuzung und auf der Drusus-Allee. Eine sichere Fahrt.
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0: Wie genial bitte ist die Denise aus Naturns? Haut hier eine Jobbörse raus mit 18 Jahren und die hat's in sich. Funktioniert ungefähr wie ein Navi. Aber sie wird uns gleich erklären, wie ihre Webseite funktioniert, von ihr entwickelt. Nach ein paar Hitlängen, die sie noch schnell zur Arbeit bringen. Schönen guten Morgen mit Radio Tirol. Kim Wilde, Kids in America.

0: Nicole hier bei uns auf Radio Tirol und sofort informiert, wenn es passiert. Wichtiger Blick auf die Mebo. Nadine Baris.
1: Vorsicht, Reifenplatzer auf der Mebo Richtung Meran, kurz vor Filbern in der 90er-Zone. Da liegen Reifenteile und Kotflügelteile von einem LKW. Der LKW ist bei Filbern ausgefahren, er steht also nicht mehr auf der Straße, melden uns Radio Tirol-Hörer. Fahren Sie hier besonders vorsichtig, die Einsatzkräfte informieren wir. Vorsicht, Reifenplatzer auf der Mebo Richtung Meran, kurz vor Filbern in der 90er-Zone.
0: Sichere Fahrt.
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0: Guten Mittwoch, guten Morgen, Radio Tirol mit Deborah Sparber. Sie sind auf der Suche nach einem neuen Job, aber die Jobbörsen mit ihren Listen, Einstellungen, irgendwie sind ja da oft überfordert oder es ist überfordernd. Denise Meyer aus Naturns ist 18 Jahre jung und sieht das natürlich auch so und hat sich gedacht, okay, dann werde ich einfach so eine Jobbörse-Webseite selbst entwickeln. Gesagt, getan. Redakteur Lukas Augscheller klickt sich mit Denise durch.
1: Also wir sind hier gerade auf Top Ergo, komplett entwickelt von dir, Denise, und das schaut schon ein bisschen vertraut aus eigentlich.
2: Ich will Google Maps, aber halt für Jobs. Und der Vorteil ist da eben, man braucht keinen Account, es geht super schnell mit einem Klick. Ich zum Beispiel bin von Naturns, dann gebe ich in Naturns und dann sieht man alle Jobs innerhalb von 30 Kilometern. Man kann das ganz einfach umklicken, sieht die Stellenanzeige mit den ganzen Informationen und dann klickt man auf Apply und dann öffnet sich die E-Mail, wo man sich dann eben bewerben kann.
1: Also wirklich sehr easy und auch schön sortiert mit Farben, sehe ich hier, gell?
2: Genau, also da ist dann eben auch die Legende, wie bei normalen Karte. Man sieht man zum Beispiel jetzt da, violett ist IT, grün ist Retail und so weiter.
1: Ja, das gibt es jetzt hier für Südtirol, Österreich, Deutschland ist auch schon ein bisschen mit dabei mit einigen Jobs, aber du willst das noch größer machen?
2: Also mein Ziel ist eben jetzt europaweit zu skalieren und jetzt erstmal probiere eben da in Südtirol Heimatland ein bisschen auszubauen.
1: Ja, richtig cool. Und das liegt ein bisschen in der Familie, das selber machen, sagst du, gell?
2: Mein Vater ist ganz Technik-Internet-Fanatiker und dann habe ich eben angefangen, mich mehr mit dem zu beschäftigen. Und jetzt mit dem KI-Boom und so weiter ist natürlich brutal viel möglich und dann habe ich aber weiter innegeknielt und ja, so ist das Ganze eben entstanden.
1: Ja, und entstanden ist was echt Praktisches. Auch für Unternehmen ist die Webseite so aufgebaut, dass eine Anzeige mit einem schnellen Formular online ist. Richtig gut mitgedacht.
2: Genau, einfach super easy, schnell, dass einfach alles zack geht.
0: Ja, hoffentlich klappt es dann auch mit dem Job finden und arbeiten so schnell. Radio Tirol.de, einfach mal durchklicken durch Top Ergo.
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0: Top informiert in den Mittwoch hinein mit Radio Tirol und mit bester Musik. Mit der schönsten Musik aller Zeiten. The Birds, guten Morgen.

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12: 9:30, top informiert mit uns jetzt.
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14: Schönen guten Morgen, ich bin Stefanie Terzer. Der katholische Verband der Werktätigen ist dagegen, dass die Sonntagsarbeit auf weitere Bereiche ausgedehnt wird. Er nimmt damit Bezug auf eine Umfrage des AFI, die ergeben hat, dass über 60% der Befragten in Südtirol gegen offene Geschäfte am Sonntag sind. In Farm bei Brixen ist am Nachmittag ein Arbeiter von einem Gerüst gestürzt. Er hat sich dabei schwer verletzt, schwebt aber nicht in Lebensgefahr. Die Straße von Meran nach Hafling muss komplett neu gebaut werden. Das Unwetter vor 10 Tagen hat zu schwere Schäden angerichtet. In etwa 2 bis 3 Monaten sollte die Straße wieder komplett befahrbar sein. Marine Le Pen, die französische Rechtspopulistin, ist gestern wegen Veruntreuung von EU-Geldern zu einer einjährigen Haftstrafe mit Fußfesseln verurteilt worden. Nun hat sie ihre Kandidatur fürs Präsidentenamt bekannt gegeben. Und die Frau, die vor einer Woche einen Bombenanschlag in Monaco verüben wollte, ist tot. Die Ukrainerin wurde erschossen.
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12: 8:55, der Unfall auf der Brenner Autobahn. Da schauen wir jetzt hin. Wichtiger Blick, Nadine Paris.
15: Richtung Norden, gleich nach Klausen im Tunnel sind ein Auto und ein LKW zusammengeprallt, melden uns Radio Tirol-Hörer. Das Auto steht noch im Tunnel, der LKW kurz danach auf der Notspur. Und der LKW-Fahrer ist mit Warnweste ausgestiegen. Die Stelle ist sehr unübersichtlich, fahren Sie hier besonders vorsichtig. Die Einsatzkräfte haben wir informiert, die sind unterwegs. Vorsicht, Unfall auf der Brenner Autobahn Richtung Norden, gleich nach Klausen im Tunnel. Die Personen sind auf der Straße unterwegs. Weiter zum LKW-Brand am Tschöckelberg auf der Landesstraße. Zwischen Mölten und Flaas, Höhe Lingeralm, hat der Motor vom LKW Feuer gefangen. Der Brand ist schon gelöscht, sagt uns die Feuerwehr. Die ist da und leitet sie einspurig weiter. Die Carabinieri und der Abschlepper sind noch unterwegs. Auf den restlichen Hauptverbindungen, da läuft's.
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15: Bevor morgen die Sonne wieder so richtig zeigt, was sie drauf hat, heute noch ein Auf und Ab zwischen Sonne und Wolken. Am meisten Sonnenschein gibt es dabei voraussichtlich im Süden bei maximal 26 bis 33 Grad. Der Nordföhn mischt auch teils kräftig mit. Gerade hat es in Franzens feste 18 Grad, in Sexten 14, in Gargazon 20 und in Schluderns 19 Grad.
0: 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Birds. Und Marv and McNeil. 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

0: Project, die schönste Musik aller Zeiten mit uns. Guten Morgen.
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0: Auf Ihren Mittwoch mit uns, Nadine Paris.
2: Guten Morgen.
0: Und Deborah Sparber, guten Morgen.
1: Wieder.
2: Sie kennen Ihre Stärken und genau die bringen Sie weiter.
1: Stier.
0: Abwarten bringt überhaupt nichts. Der richtige Moment ist jetzt.
1: Zwilling.
2: Ein bisschen Vorsicht schadet nicht, denken Sie dran.
1: Krebs.
0: Ein genauer Blick auf Ihre Finanzen lohnt sich.
1: Löwe.
2: Nicht zu viel zweifeln, alles kommt so, wie es soll.
1: Jungfrau.
0: Sie müssen das nicht alles allein schaffen. Lassen Sie sich helfen, reden Sie.
1: Waage.
2: Auf Sie ist Verlass, Sie machen einen richtig guten Job.
1: Skorpion.
0: Ihre lockere Art öffnet heute viele Türen.
1: Schütze.
2: Bringen Sie Bewegung in Ihre Pläne, warten ist umsonst.
1: Steinbock.
0: Nehmen Sie sich heute wirklich bewusst Zeit zum Abschalten.
1: Wassermann.
2: Freuen Sie sich über das, was gut läuft.
1: Fische.
0: Erledigen Sie das, was schon länger wartet.
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0: Margit Steiner, Musik made in Südtirol.
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0: Tommy Rowe und seine Sheila hier auf Radio Tirol. Einen schönen Mittwoch, 9 Uhr, Zeit, Sie zu informieren mit Radio Tirol. Guten Morgen.
1: KVW, Sonntag muss Ruhetag bleiben. Straße nach Hafling wird neu gebaut. Und mit einem Mix aus Sonne und Wolken geht's jetzt durch den Vormittag. Ich bin Stefanie Derzer. Schönen guten Morgen.
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1: Der Sonntag ist der Akku für die ganze Woche, das sagt die Frauenvorsitzende des KVW, Heidrun Goller. Es geht um die Umfrage des AFI, die ergeben hat, dass 2/3 der Südtiroler keinen verkaufsoffenen Sonntag wollen. Der KVW betont, dass das auch so bleiben muss. Der Sonntag soll dort, wo es möglich ist, ein geschützter Ruhetag für Arbeitnehmerinnen und Arbeitnehmer bleiben. Einkaufen könne man auch an den übrigen 6 Tagen in der Woche. Die Straße von Meran nach Hafling muss nun doch komplett erneuert werden. Die Schäden nach dem Gewitter vor 10 Tagen sind zu groß. Neu gemacht wird ein etwa 50 Meter langes Teilstück vor dem Sulfner-Tunnel. Ab Ende der Woche soll die Straße befahrbar sein, abwechselnd einspurig per Ampelregelung. Bis die Straße wieder komplett befahrbar sein wird, werden vermutlich noch 2 bis 3 Monate vergehen. Einen Arbeitsunfall hat es am Nachmittag in Farn bei Brixen gegeben. Auf der Baustelle der Primi ist ein Arbeiter von einem Gerüst mehrere Meter in die Tiefe gestürzt und hat sich dabei schwer verletzt. Er wurde ins Krankenhaus von Brixen eingeliefert, er soll sich aber nicht in Lebensgefahr befinden. Nach den jüngsten Attacken auf Schiffe in der Straße von Hormus hat das US-Militär in der Nacht mehr als 80 Ziele im Iran angegriffen. Das hat das Nahostkommando der USA mitgeteilt. Tina Eck berichtet aus den USA.
3: Die Spannungen sind verschärft. Die USA schlagen heftig zu. 4 bis 5-mal so schwere Bombenangriffe wie vor 10 Tagen, beschrieb ein US-Regierungsbeamter. Auch die Ölsanktionen gegen den Iran wurden wieder in Kraft gesetzt. Damit soll Teheran für die Angriffe auf Handelsschiffe in der Straße von Hormuz bestraft werden. Eine neue militärische Eskalation droht. Der diplomatische Prozess ist in Stocken geraten. Der Iran wirft den USA vor, gegen das bisher erzielte Rahmenabkommen zu verstoßen und droht mit entschlossenen Gegenmaßnahmen.
1: Die Rechtspopulistin Marine Le Pen will trotz ihrer Verurteilung Präsidentin von Frankreich werden. Das hat sie am Abend im Fernsehen angekündigt. Wenige Stunden davor war sie in Paris wegen Veruntreuung von EU-Geldern zu 1 Jahr Hausarrest mit Fußfessel verurteilt worden. Ihre Chancen, Präsidentin zu werden, stehen nicht schlecht. Sie liegt in den Umfragen seit Monaten weit vorne. Es ist ihre 4. Kandidatur bei den Präsidentschaftswahlen. Die nächsten Wahlen finden im kommenden Frühjahr statt.
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0: Nadine Paris schaut raus und fragt sich: Sonne, wo bist du?
5: Ja, mal haben die Wolken die Nase vorne, mal halt die Sonne. Dazu gibt der Wind wieder teilweise richtig Gas. Windspitzen von rund 55 Stundenkilometer messen wir jetzt in St. Valentin auf der Heide bei 20 Grad. In Oberfintel sind 17, in Deutschenhofen 18 und in Sarntein 19 Grad. Morgen super viel Sonnenschein bei 26 bis 35 Grad. Die Temperaturen klettern also wieder ein bisschen nach oben.
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5: Als erstes geht's zum Unfall auf die Brennerautobahn Richtung Norden, gleich nach Klausen im Tunnel. Da sind ein Auto und ein LKW zusammengeprallt. Der Abschlepper ist gerade an der Unfallstelle angekommen und nimmt jetzt das Auto mit. Der LKW steht kurz danach auf dem Bahnenstreifen. Auch die Polizei und der Straßendienst sind da. Einspurig geht es hier weiter. Es staut nur kurz zurück. Weiter zum LKW-Brand am Tschöckelberg. Auf der Landesstraße zwischen Mölten und Flaas, Höhe Lingeralm, hat ein LKW gebrannt. Die Einsatzkräfte sind da und leiten sie einspurig weiter. Aktuell wird noch auf den Abschlepper gewartet. Kommen Sie uns gut an.
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0: Hallo, ab zum Schnolzer Sommerfest. Wir zahlen Ihren Eintritt an diesem Wochenende, Samstag und Sonntag. Das Kombi-Ticket für Sie, für 2 Personen. Sie haben Spaß, Sie tanzen eine Runde, Sie hören gute Musik und sind einfach mittendrin. Einfach anrufen und dieses Paket gewinnen. Ich lege noch einen Hit drauf zum Café ganz gleich. Die Nummer 1 aus der Jukebox heute. Großartige Tina Turner. What's love? oder Sommerliches? Auf der 2 Katja Ney.

0: Racy, Some Girls, Radio Tirol mit Deborah Spauber. Einen schönen guten Morgen. Die Lisa aus Derlan, hallo.
1: Morgen.
0: Schnolzer Sommerfest dieses Wochenende, Samstag, Sonntag. Ich darf dich in Begleitung hinschicken und wünsche einfach viel Spaß.
1: Super, danke.
0: Du, und ein Hit jetzt für gleich. Du hast frei noch, gell? Du arbeitest erst am Nachmittag.
1: Genau, genau. Und noch perfekt fürs Lied.
0: Ja, super. Die 1, 2 oder 3?
1: Die 2, bitte.
0: Katie and I, Summer Dreaming. Sehr, sehr gerne.
1: Super, danke.

0: 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Und Umberto Dozzi hier auf Radio Tirol und Claudia. Schönen Mittwoch von mir, Deborah Sparber. Sind Sie bereit für ein grenzgeniales Fußball-WM-Finale? Ich meine mit uns. 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

0: Danke, Oma. Sommermusik mit uns. So, schirngemütlich. 9:33 Uhr.
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0: Ja, schön gemütlich geht's auf der Brenner-Autobahn im Moment zu Stop and Go Richtung Süden. Nadine Baris.
2: Zwischen dem Brenner und Sterzing, da tratzt eine Baustelle, rund 1 Kilometer Stau. Die Unfallstelle nordwärts, kurz nach Klausen, wurde geräumt, da passt's wieder. Auch auf der Landesstraße zwischen Mölden und Flaas läuft's nach dem LKW-Brand wieder. Hier ist alles frei, sagt uns die Freiwillige Feuerwehr Mölden. Und Baustellenstau gibt's in Lana auf der Meraner Straße dorfeinwärts.
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2: Morgen breitet sich die Sonne wieder im ganzen Land aus bei heißeren 26 bis 35 Grad. Heute sind die Wolken noch teilweise in der Überzahl, besonders am Alpenhauptkamm. Der Nordföhn ist auch wieder Thema. Jetzt hat es in Kurtinik 19 Grad, in Ratschings auch 19, in Prat 23 und in Niederdorf 18 Grad. Zwischen 26 und 33 Grad werden es heute noch.
0: Schönen Mittwoch.
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0: Keller, der liefert und liefert, ist ja aktuell dabei mit seinem neuen Hit. 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

0: Playa Rigueira hier auf Radio Tirol. Ja, dieser Sommer mit seinen Tücken, Insektenstiche oder einfach nur die Sommerhitze, Müdigkeit. Was hilft dagegen? Womit können wir uns helfen? Mit der Natur. Und wir lassen uns da gut beraten. Kollegin Isabel Ellemont trifft Juliane Stricker im Finchgau. Sie ist die Leiterin der Heilpflanzenschule in Südtirol. Sie erklärt, welche Pflanzen jetzt besonders nützlich sind.
1: Bei Bienen- oder Mückenstichen lohnt sich ein Blick in die Natur oder in die Küche.
2: Zum nehmen wir als allererstes, wenn es daheim passiert, die Zwiebel. Nach der Saison ist der Spitzwegerich auch sehr hilfreich. Der Sel wächst ja überall eigentlich. Das heißt, man könnte noch so ein Spitzwegerich richtig zerreiben und der Pflanzensaft, den tragt man dann auf die Stichstelle auf.
1: Und der Juckreiz und die Schwellung werden gestoppt. Bei Sonnenbrand gibt es auch eine kühlende Hilfe aus der Natur.
2: Manche haben auch eine Aloe Vera daheim stehen. Dann kann man das Gel, was innen drin ist, rausnehmen und soll dort auch sofort kühlen und spendet eben Feuchtigkeit.
1: Dann gibt es noch einen wahren Alleskönner. Das Hydrolat, also Pflanzenwasser, das bei der Destillation von Blüten oder Kräutern gewonnen wird.
2: Hydrolate kühlen und spenden Feuchtigkeit. Besonders das Rosenhydrolat hilft einfach der Haut, sich eben nach der Sonne zu reparieren und es mindert eben das Spannungsgefühl, das man hat. Und dann kann man es als Körperumfeld spreizen, kühlen nehmen, es lässt dann so richtig einkommen und ja.
1: Am besten gleich jetzt die Naturapotheke aufrüsten.
0: Ja, Natur pur und Radio pur mit uns, mit Radio Tirol. Das ist dir die schönste Musik aller Zeiten. Cutting Crew, I Just Died in Your Arms. Schönen Mittwoch.

0: volle Kraft voraus, rein in den Vormittag. Der Mittwoch heute top informiert, jetzt um 10 die Nachrichten.
1: Trentino-Frau begegnet Bären. KVW, Sonntag muss Ruhetag bleiben. Das Wetter, Sonne und Wolken im Wechsel. Ich bin Stefanie Derzer, schönen Vormittag.
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1: Am Campo Carlo Magno Pass in Trentino in der Nähe von Madonna di Campiglio ist eine junge Frau beim Wandern Bären begegnet. Es war eine Bärin mit drei Jungen nur wenige Meter entfernt. Die Frau ist stehen geblieben, hat sich nach eigenen Angaben nicht bewegt, bis die Bärin mit ihren Jungen weitergegangen ist. Die Frau hat den Fall der Forstbehörde gemeldet. Der Sonntag ist der Akku für die ganze Woche, das sagt die Frauenvorsitzende des KVW Heidrun Goller. Es geht um die Umfrage des AFI, die ergeben hat, dass zwei Drittel der Südtiroler keinen verkaufsoffenen Sonntag wollen. Der KVW betont, dass das auch so bleiben muss. Der Sonntag soll dort, wo es möglich ist, ein geschützter Ruhetag für Arbeitnehmerinnen und Arbeitnehmer bleiben. Einkaufen können man auch an den übrigen 6 Tagen in der Woche. Brandzoll im Unterland soll ein neues Tenniszentrum bekommen für 7,7 Millionen Euro. Schon jetzt sind über 4 Millionen Euro in Sicherungsmaßnahmen gegen Steinschlag investiert worden, damit die Sportzone überhaupt nutzbar ist. Der Opposition in der Gemeinde stößt das sauer auf. Sie sagt, es würden die falschen Prioritäten gesetzt. Sie fordert, dass stattdessen die bestehende Tennisanlage saniert wird, dass das Hauptaugenmerk auf den Fußball gelegt wird, denn der sei in Brandzoll wichtiger, und dass das Geld besser in neue Spielplätze und Erholungsflächen investiert werden sollte. Die Staats- und Regierungschefs der NATO-Staaten setzen ihre Beratungen beim Gipfel in der Türkei fort. Heute geht es unter anderem um die Machtverhältnisse innerhalb der NATO zwischen den USA und den anderen Mitgliedern. Auch der Ukraine-Krieg ist Thema. Miriam Schmidt berichtet für uns.
3: Die Ukraine kann auf mehr Militärhilfe hoffen. Über einen Zeitraum von 2 Jahren soll es 140 Milliarden Euro für militärische Unterstützung und Ausbildung geben. Das müssen die Gipfelteilnehmer nun noch final festzurren. US-Präsident Trump hat schon zu Beginn des Gipfels erneut die europäischen Partner kritisiert. Er wirft ihnen mangelnde Unterstützung im Irankrieg vor. Erst heute wird klar, ob ein Eklat abgewendet werden kann und der Gipfel zum Erfolg wird.
1: In der Nacht haben die USA erneut Ziele im Iran bombardiert. Das US-Militär spricht von über 80 Angriffen. Das sei eine Reaktion auf die jüngsten iranischen Attacken gegen Schiffe in der Straße von Hormuz. Außerdem haben die USA wieder Sanktionen auf iranisches Öl in Kraft gesetzt. Der Iran verurteilt die Angriffe als schwerwiegenden Verstoß gegen das Abkommen zur Beendigung des Krieges. Und hier bei uns gibt's heute einen Sonne-Wolken-Mix. Gleich alle weiteren Aussichten zum Wetter.
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0: Ja, dieser Mittwoch heute schön abwechslungsreich, Nadine Bari.
6: Von allem etwas hat dieser Mittwoch dabei. Sonnenschein, Wolken und der Wind weht uns teilweise ordentlich um die Ohren. Dazu werden es noch maximal 26 bis 33 Grad. Bis auf 35 Grad geht es dann morgen rauf, dazu sonniges Sommerwetter. Gerade hat es in Naturns 27 Grad bei Windspitzen von 40 Stundenkilometern. In Sifjan am Ritten sind es 20, in Mauls 21 und in Bercha 17 Grad.
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6: Ein defektes Auto steht in Meran, genau in der Thermenunterführung, auf dem linken Fahrstreifen. Ein Fiat Panda von der Post, melden uns Radio Tirol-Hörer. Einsatzkräfte sind noch keine da und es staut auch schon zurück. Defektes Auto in Meran, genau in der Thermenunterführung. Überlastet ist die Finchgauer Stadtstraße zwischen Schlanders und Goldrain, da stockt es in beiden Fahrtrichtungen. Auf der Bustertaler Stadtstraße sind auch viele unterwegs, Richtung Innichen zwischen Bruneck Ost und Bercha. Und bei der Baustelle in Oberlana kommt es auch zu Wartezeiten auf der Meraner Straße dorfeinwärts. Von der Brenner Autobahn werden uns keine Probleme gemeldet. Eine sichere Fahrt.
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0: Hallo ins Land, schönen Mittwoch. Wir wandern heute Richtung oder sagen wir mal unterm Gampenpass. Eine schöne Runde für die ganze Familie. Kommen Sie einfach mit, auch mit Kinderwagele. Ha,

Kommen Sie mit, schnappen wir uns einen Kaffee, schnappen wir uns ein paar Sonnenstrahlen und Musik gibt's sowieso dazu immer von uns von Radio Tirol. Die schönste Musik aller Zeiten, das ist Springfield. Schönen Mittwoch.

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4: Das Berggasthaus Natz im Platzers, ein richtig feines Platzl zum Hochwandern, mittags einkehren, Auffangcafé. Dominik Lochmann und sein Team sind startklar. Der Mittwoch, Dominik, kann losgehen.
5: Hallo, wie ist die Morgen?
4: Du, Wetterle an sich tipptopp, perfekt für eure Terrasse. Ich bin erst neulich, muss ich sagen, Richtung Kliesens gefahren. Radfahrer sind da ziemlich viele unterwegs, bei euch auch, gell?
5: Ja, Radfahrer, bin es eigentlich viel. Man kann Binz, wenn man über der Gammelstrasse fährt, einen kurzen Abstecher da nach Platzers machen. Und sonst auch einer, der ein E-Bike oder ein Mountainbike hat, kann ganz gut lernen, da hinten über die Forstwege auch erfahren. Oder verdiesen, zu füllen, ist eigentlich überall möglich. Wenn man den richtigen Weg nimmt, auch mit einem Radl, der ein bisschen fit ist, kann auch ein bisschen einen steileren Weg nehmen. Gibt es eigentlich viele Möglichkeiten, zu uns auch zu kommen.
4: Mit dem Kinderwagen, mit der ganzen Family, aber auch total geschickt.
5: Ja, genau. Das Einfachste, so wie alle Spins, wenn man mit dem Auto da herfährt und nach kann man mit dem Kinderwagen, sage ich mal, durch den Dorf spazieren. Hey, ist es so, was ganz viele tun, die einfach einmal los sich die Landschaft und die Häfen anschauen. Ist recht idyllisch und ruhig und ja, das ist so das Schönste.
4: Und dann bei dir einkehren, Aperitivo?
5: Ein Hausaperitiv, wo wir einen einheimischen Gin auch mit initieren. Und der Hell variiert eigentlich wöchentlich oder oft sogar täglich, machen sie etwas Neues, Flotz. Wir sind eine junge, flotte Bande und haben allem ein bisschen Spaß beim Arbeiten und dann lassen wir uns halt oft auch etwas Neues und etwas Verrücktes auch mal hinfallen.
4: Super, Dominik. Du, gute Arbeit, schönen Mittwoch.
5: Danke, Enka. Ich wünsche euch einen schönen Tag, Arbeitstag und freien Tag und vielleicht sehen wir uns mal im Platz. Danke, Enka. Vielen Dank.
4: Na, zu merken, das Berggasthaus Natz.
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Creedence hier auf Radio Tirol, Cotton Fields. Das defekte Auto in Meran steht direkt in der Thermenunterführung auf dem linken Fahrstreifen, ein Fiat Panda von der Post. Der Fahrer mittlerweile ausgestiegen, er winkt den Verkehr weiter, heißt für Sie ein bisschen Geduld haben, da stockt's dann ein bisschen in der Thermenunterführung in Meran. Gleich ausführlich der Verkehrsbericht hier bei uns. Schönen Mittwoch.

0: Pretty Belinda, Chris Andrews hier bei uns. Schönen Vormittag.
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0: Ja, wir schauen nach Meran zum defekten Auto. Nadine Paris.
2: Es steht genau in der Thermenunterführung auf dem linken Fahrstreifen ein Fiat Panda von Opost. Der Fahrer ist ausgestiegen und winkt den Verkehr weiter, sagen unsere Radio Tirol-Hörer. Einsatzkräfte sind noch keine da. Auf der Brenner Autobahn stockt es Richtung Norden, kurz vor Klausen, rund 3 Kilometer Stop and Go wegen Überlastung. Eingebremst werden sie dann nochmal Richtung Norden am Brenner wegen der Baustelle auf der Luegbrücke. Überlastungskolonnen werden uns von der Finchgauer Stadtstraße gemeldet, Richtung Reschen zwischen Vetzan und Schlanders. Etwas Zeit verlieren sie auch auf der Bussertaler Stadtstraße Richtung Brixen zwischen Kniepass und Kienz, Richtung Bruneck zwischen Oberfintel und Kienz und weiter Richtung Innichen bei Bruneck Ost, bei Ohlang und beim Praxer Kreisverkehr. Bei einer Baustelle staut es auf der Gadertaler Stadtstraße zwischen Bicolein und Zwischenwasser in beiden Fahrtrichtungen. Und in Lana dauert es bei einer Baustelle länger auf der Meraner Straße dorfeinwärts.
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2: Mal sonnig, mal wolkig geht's durch diesen Mittwoch. Dabei sind im Norden die meisten Wolken unterwegs. Zwischen 26 und 33 Grad sind noch drin, bei stellenweise starkem Nordwind. Gerade hat es in Platin-Passeier 24 Grad, in Franzensfeste 25, in St. Martin in Thurn 21 und in Saloren auch 21 Grad. Morgen wieder Schlappenwetter vom Feinsten, bei viel Sonne und bis zu 35 Grad.
0: Schlappenwetter, okay.
2: Schön, oder?
0: Schöne Mittwoch.
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0: Alice per Elisa, The Weather Girls, die Beach Boys auf Radio Tirol. Klingt nach Sommer. Es ist Sommer. Schönen Vormittag.
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der Udo. Da wollte ich damals in Zürich zum Konzert auf seiner großen Tournee. Da war ich zu spät dran. Unvergessen Udo Jürgens hier auf Radio Tirol. Einen schönen Mittwoch, eine Hitlänge. Und dann ist es schon 11 aus den Gasthausküchen. Da riecht schon noch Schnitzel, Hirtenmakaroni. Schönen Mittwoch.

0: 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Gleich Chicago, gleich Rick Astley, Stefanie Werker, alles hier auf Radio Tirol. Um 11 Uhr Zeit für Nachrichten.
1: Nun auch die soziale Mitte. Sonntag muss Ruhetag sein. Trentino, Frau begegnet Bären. Das Wetter, Sonne und Wolken im Wechsel. Ich bin Stefanie Derzer, schönen Vormittag.
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1: Zum Thema Sonntagsruhe im Handel spricht sich nun auch die soziale Mitte in der SVP aus. Sie ist dafür, dass Geschäfte am Sonntag geschlossen bleiben bzw. geschlossen werden müssten. Der Sonntag sei der Tag für Familie, Erholung und fürs Ehrenamt, sagt die Vorsitzende Gabriele Morandell. Und jetzt, wo Südtirol durch die Autonomiereform neue Zuständigkeiten bekommen hat, auch im Handel sollten diese auch genutzt werden. Immer mehr Gemeinschaftshäuser für die Gesundheitsversorgung vor Ort öffnen in Südtirol ihre Tore. Heute ist das Gemeinschaftshaus in Naturns eröffnet worden. Dort gibt es nun ein Ambulatorium für kleine Dringlichkeiten, etwa für Fieber, Schmerzen oder kleinere Verletzungen. Außerdem werden dort chronisch Kranke betreut und pflegerische, soziale und psychologische Leistungen angeboten. Laut dem Direktor des Gesundheitsressorts Michael Mayer würde man bereits erste positive Signale von Seiten der Bevölkerung sehen können, was die neuen Gemeinschaftshäuser anbelangt. Am Campo Carlo Magno Pass im Trentino in der Nähe von Madonna di Campiglio ist eine junge Frau beim Wandern Bären begegnet. Es war eine Bärin mit drei Jungen, nur wenige Meter entfernt. Die Frau ist stehen geblieben, hat sich nach eigenen Angaben nicht bewegt, bis die Bärin mit ihren Jungen weitergegangen ist. Die Frau hat den Fall der Forstbehörde gemeldet. Im Vorfeld des NATO-Gipfels in der Türkei hat sich US-Präsident Donald Trump einmal mehr kritisch zum Bündnis geäußert und unter anderem die deutschen Verteidigungsausgaben als lächerlich bezeichnet. Heute wollen sich die NATO-Partner von der Bündnistreue des US-Präsidenten überzeugen. Klar ist jetzt schon, dass sich die Europäer mehr auf sich selbst verlassen müssen. Das hat der CDU-Außenexperte Norbert Röttgen im deutschen Fernsehen gesagt.
3: Wir sind noch viel zu national in unserem Bemühen. Wir müssen europäischer werden, wir müssen den Binnenmarkt nutzen, wir müssen mehr in Technologien investieren. Das hat auch Seiteneffekte für Innovationen und Technologieentwicklung. Also wir müssen es strategischer machen, gemeinsamer machen und auch technologieorientierter machen. Aber Geld ausgeben müssen wir, und zwar noch eine ganze Weile deutlich mehr.
1: Mitten in New York sind mehrere Gebäude und Straßen abgeriegelt, weil ein Wolkenkratzer droht einzustürzen. Zwei tragende Säulen sind eingeknickt und es gibt Risse in den Wänden. Es sind Steine von dem Hochhaus auf die Straße gedonnert. Der Wolkenkratzer wird gerade umgebaut. Die Menschen aus der Zone wurden in Hotels und Geschäfte gebracht. Wann sie in ihre Häuser zurück können, ist noch nicht klar.
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0: Ja, der Sonne geht zwischendurch halt auch mal die Puste aus, Nadine Paris.
5: Morgen strahlt sie dann, was das Zeug hält, bei maximal 26 bis 35 Grad. Der Föhn bleibt, schwächt aber etwas ab. Heute versteckt sich die Sonne noch teilweise hinter den Wolken. Dazu werden es 26 bis 33 Grad noch. Der Nordföhn zieht auch ordentlich durch einige Täler, gerade vor allem durchs Oberfinchgau mit um die 50 Stundenkilometern. Dazu messen wir jetzt in Gluren 27 Grad, in Corvara 20, in Enneberg 22 und in Lana 25 Grad.
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5: In Meran steht ein defektes Auto, in der Thermenunterführung auf der linken Fahrspur. Ein Fiat Panda von der Post, der Fahrer ist ausgestiegen und leitet sie einspurig weiter. Auf die Brennerautobahn Nordspur zwischen Bozen Nord und Klausen rund 4,5 Kilometer Kolonne wegen einer Baustelle. Auch die Bustertaler Staatsstraße ist gut gefüllt, es stockt Richtung Brixen zwischen Kniepass und Kienz, Richtung Bruneck zwischen St. Siegmund und Kienz und weiter Richtung Innichen zwischen Bruneck Ost und Bercha. Und bei einer Baustelle staut es auf der Gadertaler Staatsstraße zwischen Bicolein und Zwischenwasser in beiden Fahrtrichtungen. In Lana dauert es bei einer Baustelle noch länger, auf der Meraner Straße dorfeinwärts. Eine sichere Fahrt.
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0: Hallo, feine Mittwoch.
6: Pizza!
0: Pizza geht doch immer, oder? Und jetzt haben Sie noch eine Stunde Zeit, um sich die Pizza auszuwählen, die Pizzeria. Ansonsten einfach nur zuhören und genießen. Radio Tirol hier.

0: We're never gonna give you up. Vincent Groß gleich, perfekter Schlager zum Vormittag. Roy Orbison als großer Klassiker. Und mittendrin schauen wir schon gerne ein bisschen weiter hin zum Feierabend mit Radio Tirol. Ein paar Tipps von uns.
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2: 30 Jahre Laternenparty. Die Altstadt flackert wieder in Sterzing. An 7 Mittwochabenden herrscht in den Gassen wieder eine besondere Atmosphäre. Genuss, Gelassenheit, Spaß mit Freunden und viel Musik. Die Laternenpartys sind immer was ganz Besonderes. Livebands, Musikkapellen und verschiedene Ensembles spielen an mehreren Standorten entlang der Fußgängerzone. Und für die Sterzinger ist ja sowieso ein Pflichttermin und wir kommen auch vorbei. Heute die erste Laternenparty in Sterzing ab

0: Hexen. Die Hexennacht in Seis am Schlern. Um 20.30 Uhr am Dorfplatz.
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0: Das beruhigende Rauschen des Wasserfalls und die nächtliche Atmosphäre. Ein perfekter Stressabbau. Die kommotte Wanderung bringt den Kreislauf in Schwung und die frische Luft tut sowieso gut. Die Bartschinser Nachtwanderung steht wieder an. Die etwa zweistündige Runde führt vom Ortskern hoch durch die Apfelwiesen und Laubwälder bis zum beeindruckenden Bartschinser Wasserfall. 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
2: Wir haben es kurz nach 11:30. Hallo aus der Radio Tirol Service Redaktion. Mein Name ist Nadine Paris. Auf der Brenner Autobahn staut es wegen einer Baustelle Richtung Norden, abschnittsweise Staukolonnen zwischen Bozen Nord und Klausen. Auf der Finchgauer Stadtstraße geht es auch langsamer weiter Richtung Reschen bei Schlanders wegen Überlastung. Überlastet ist auch die Pustertaler Stadtstraße zwischen Bruneck und Nasen in beiden Fahrtrichtungen. Baustellenstau in Lana noch, dorfeinwärts auf der Meraner Straße.
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2: Bevor uns morgen die Sonne wieder überall verwöhnt, hat sie heute noch Wolken im Gepäck bei 26 bis 33 Grad. Ordentlich windig bleibt's auch teilweise. Gerade hat es in Farn 26 Grad, in Auer 23, in Rittnau 21 und in Laas 28 Grad. Morgen gibt es kaum was auszusetzen. Viel, viel Sonne bei heißen 26 bis 35 Grad.

0: Bonnie Tyler, Radio Tirol mit Deborah Sparber. Hallo ins Land. Das Umstellen auf ein Elektroauto jetzt nicht ganz so einfach. Was da alles ansteht, Florian Scheringer in unseren Nachrichten.
1: Denken wir an Ladesäulen. Nicht jeder kann sich zu Hause eine installieren. Und wenn man unterwegs ist, findet man auch nicht immer gleich eine freie öffentliche Ladesäule. Welche Probleme der rasante Umstieg auf Elektroautos sonst noch bringt und wie man sie in den Griff bekommen könnte, das hören Sie gleich im Südtirol-Journal-Mittagsmagazin.
0: Wir haben heute wieder viel zu bereden. Das Mittagsmagazin startet gleich um Punkt 12.
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0: mit Radio Tirol immer top informiert. Ich bin Greta Gruber aus der Verkehrsredaktion. Ein Unfall ist auf der Pustertaler Staatsstraße passiert. Bei der Dorfeinfahrt von Berghaus sind 3 Autos aufeinander aufgefahren. Die Freiwillige Feuerwehr ist da, leitet sie Einspruch vorbei. In beiden Fahrtrichtungen gibt es hier schon mehrere Kilometer Rückstau. Auffahrunfall auf der Pustertaler Staatsstraße bei Berghaus. Eine sichere Fahrt.
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3: Guten Tag, ich bin Florian Scheringer. Immer mehr E-Autos, kann das auch zu Problemen führen? Top oder Flop, wie es um die neuen Gemeinschaftshäuser steht? Elektroautos werden immer beliebter, auch bei uns in Südtirol. Heuer sind die Neuzulassungen förmlich in die Höhe geschossen. Laut dem Autoherstellerverband Unrei waren heuer bis jetzt 21% aller zugelassenen Autos in Südtirol voll elektrisch. Im selben Zeitraum letztes Jahr waren es noch 14%. Elektroautos sind leiser, sauberer und im täglichen Betrieb günstiger als Verbrenner. Aber wenn der Anteil der E-Autos so schnell ansteigt, bräuchte es dann nicht auf einen Schlag viel mehr Ladesäulen? Nein, sagt Harald Reiterer von Green Mobility Südtirol. Das sei kein großes Problem.
4: Die öffentlichen Ladestationen braucht man vor allem dann, wenn man eine längere Fahrt macht. Und im Alltag, also für die Südtiroler selber, ist die Notwendigkeit nicht so groß, denn normalerweise hat man zu Hause eine Lademöglichkeit und mit dem Laden über Nacht reicht das vollkommen aus, damit man seine täglichen Strecken zurücklegen kann.
3: Aber natürlich hat nicht jeder die Möglichkeit, selber zu Hause eine Ladestation aufzustellen. Denken wir an Kondominien ohne Garage oder Menschen, die in Miete leben. Reiterer sagt dazu:
4: In diesem Bereich ist es wichtig, dass auch für diese Personen Lösungen angeboten werden, etwa dass langsame Ladestationen bei den öffentlichen Parkplätzen entlang der Straße, also speziell für die Anrainer, entwickelt werden. Also für diese Personengruppe, natürlich kann das ein Grund sein, sich derzeit noch kein Elektroauto anzuschaffen.
3: Auch bei der Wartung ändert sich einiges. Für den Bozner Automechaniker Dietmar Mock bedeutet der Zuwachs an Elektroautos eine Umstellung.
5: Ja, wir müssen sicherlich umpassen. Wir sind auch schon dabei, dass wir uns umpassen, praktisch die Kurse und so weiter. Was wir ja allem schon gemacht haben, sind in letzter Zeit viel fokussiert geworden auf Elektroauto. Ich glaube, jeder Kfz-Betrieb hat Mitarbeiter oder sich selber auf der Beziehung fortgebildet. Deswegen glaube ich, seien wir in Südtirol nicht ganz letzt aufgestellt.
3: Ein Elektroauto zu reparieren sei nicht grundsätzlich leichter oder schwieriger, sagt Mock, sondern einfach anders.
5: Ein Elektroauto seien viel weniger Teile, was sich drehen, was heiß werden und so weiter. Deswegen ist es viel wartungsfreundlicher als wie ein herkömmliches Auto. Hat aber andere Sachen wieder, speziell softwaremäßig, wo man, ich will jetzt nicht sagen Probleme, aber wo es ein bisschen happert noch. Aber im Großen und Ganzen muss man sagen, dass die Elektroautos schon gut gehen.
3: Die Arbeit geht den Automechanikern sicher nicht aus, sagt Mock. Auch bei Elektroautos gäbe es viel zu schrauben, die Arbeit verändert sich eben nur. Aber warum sind die Elektroautozahlen überhaupt so rasant angestiegen? Der Bozner Autohändler Ivo Barchetti beobachtet diesen Trend selbst und sagt, das habe mit Förderungen zu tun.
6: Der starke Anstieg ist sicherlich zurückzuführen auf eine lange Welle dieser Ökobeiträge, die der Staat voriges Jahr im Oktober zur Verfügung gestellt hat. Und dann braucht es eben einige Monate, bis diese Autos dann auch zugelassen und übergeben werden können.
3: Und auch die hohen Benzinpreise seien ein wichtiger Faktor, sagt Barchetti. Aber auch allgemein steigt die Bereitschaft der Südtirolerinnen und Südtiroler, sich statt eines Verbrenners für ein Elektroauto zu entscheiden. Nach und nach starten die Gemeinschaftshäuser für die medizinische Versorgung der Südtiroler vor Ort. 12 solche Häuser plant Gesundheitslandesrat Hubert Mesner insgesamt. Heute hat er das 7. offiziell eröffnet in Naturns. Rein zahlenmäßig ist also schon mehr als die Hälfte geschafft. Zeit für eine Zwischenbilanz. Mein Kollege Wilhelm Schatzer hat Landesrat Mesner gefragt, wie es mit den Gemeinschaftshäusern läuft.
7: Ich denke, wir sind auf Halbweg auch insofern, dass jetzt diese Häuser beginnen zu arbeiten. Ich denke, wir müssen sicherlich noch mehr informieren, wer in dieses Haus gehen sollte. Und ich denke, wichtig bleibt der Hausarzt als erster Ansprechpartner für unsere Bevölkerung draußen, in den Tälern, in den Städten. Aber als zweites, wenn der Hausarzt außerhalb seiner Rotationszeiten, und ich betone das immer wieder, Wenn er nicht erreichbar ist, dann kann für die gleiche Problematik, für die der Hausarzt ausgesucht werden, dieses Gemeinschaftshaus aufgesucht werden, wo ein Hausarzt der Umgebung, aber auch ein Facharzt, Krankenhaus, Krankenpflege, Hauskrankenpflege, Sozialdienste vorhanden sind, um den Patienten rundum zu versorgen.
8: Wissen die Menschen, wann sie in das Gemeinschaftshaus sollen?
7: Das ist eben, dass wir versuchen zu vermitteln und dass ich immer versuche, wenn ich so im Gemeinschaftshaus eine Pressekonferenz gemacht habe, Sie gehen ins Gemeinschaftshaus, wenn Ihr Hausarzt nicht erreichbar ist und finden dort die ärztliche Beratung bzw. auch Behandlung, die Sie normalerweise in den Ordinationszeiten des Hausarztes auch bekommen würden.
8: Die Patienten wohnortnah versorgen, aber auch Entlastung der Notaufnahmen war ein Ziel. Spüren die Notaufnahmen schon etwas?
7: Es ist so, ich denke, dass es noch etwas zu früh ist, darüber zu diskutieren. Wir wissen, dass in Bozen zum Beispiel, in den großen Zentren, auch in Leifers, die Gemeinschaftshäuser wirklich sehr, sehr gut benutzt werden. Zum Teil auch haben wir dort auch Wartezeiten jetzt schon. Aber es ist nachgewiesen, es gibt Beispiele aus anderen Ländern, ob das jetzt Portugal ist, ob das Spanien ist, dass wirklich diese Gemeinschaftshäuser die Notaufnahme entlasten mit Krankheitsbildern, die nie und nimmer in die Notaufnahme gehören, sondern zum Hausarzt. Und noch einmal, wenn der Hausarzt nicht erreichbar ist, auch im Rahmen der Betreuungskontinuität in das Gemeinschaftshaus.
8: Es hat auch viel Gegenwind gegeben, zum Beispiel von Seiten der Hausärzte. Sind die Kritiker inzwischen verstummt?
7: Nein, die Kritiker sind nicht verstummt und ich bin mir dessen vollkommen bewusst. Deshalb braucht es noch mehr Informationen. Wir brauchen die Hausärzte, dass sie mitarbeiten. Sie müssen jetzt auch bestimmte Stunden in den Gemeinschaftshäusern arbeiten. Sie kennen dort ihre Patienten und ich denke, sie bieten dann auch ihren Patienten eine bestimmte Betreuungskontinuität an. Und wir müssen damit, und wir wissen, wie viele nicht dringende Visiten in der Notaufnahme sind, das sind ungefähr 70%, diese Patienten möchten wir zum Hausarzt bzw. in Gemeinschaftshäuser schicken bzw. betreuen.
3: Sagt Gesundheitslandesrat Hubert Messner. 7 von 12 Gemeinschaftshäusern sind jetzt also in Betrieb. In Bruneck und Sterzing folgen heuer noch 2 weitere. Nächstes Jahr dann jenes in Meran und 2028 folgt ein weiteres in Bozen und 1 in Neumarkt. Die großen Gemeinschaftshäuser sind rund um die Uhr geöffnet. Die kleineren von Montag bis Samstag, täglich 12 Stunden.
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3: Zum Thema Sonntagsruhe im Handel spricht nun auch die soziale Mitte in der SVP. Stefanie Terzer mit den Kurznachrichten.
10: Sie ist dafür, dass Geschäfte am Sonntag geschlossen bleiben bzw. geschlossen werden müssten. Der Sonntag sei der Tag für Familie, Erholung und fürs Ehrenamt, sagt die Vorsitzende Gabriele Morandell. Und jetzt, wo Südtirol durch die Autonomiereform neue Zuständigkeiten bekommen hat, auch im Handel, sollten diese auch genutzt werden. Südtirol solle sich beim Thema Sonntagsruhe ein Beispiel an Österreich und Deutschland nehmen. Dort seien Geschäfte schon seit Jahren sonntags geschlossen und das habe sich bewährt, sagt Morandell. Brandzoll im Unterland soll ein neues Tenniszentrum bekommen für 7,7 Millionen Euro. Schon jetzt sind über 4 Millionen Euro in Sicherungsmaßnahmen gegen Steinschlag investiert worden, damit die Sportzone überhaupt nutzbar ist. Die Opposition in der Gemeinde stößt das sauer auf. Sie sagt, es würden die falschen Prioritäten gesetzt. Sie fordert, dass stattdessen die bestehende Tennisanlage saniert wird, dass das Hauptaugenmerk auf den Fußball gelegt wird, denn der sei in Brandzoll wichtiger und dass das Geld besser in neue Spielplätze und Erholungsflächen investiert werden sollte. Die Straße von Meran nach Hafling muss nun doch komplett erneuert werden. Die Schäden nach dem Gewitter vor 10 Tagen sind zu groß. Neu gemacht wird ein etwa 50 Meter langes Teilstück vor dem Sulfner Tunnel. Ab Ende der Woche soll die Straße befahrbar sein, abwechselnd einspurig per Ampelregelung. Bis die Straße wieder komplett befahrbar sein wird, werden vermutlich noch 2 bis 3 Monate vergehen. Bei Kienz im Bustertal haben zwei Bauarbeiter aus Ägypten gestern mehrere Stunden lang eine Baustelle lahmgelegt. Sie sind auf einen Kran geklettert und haben damit gedroht, sich in die Tiefe zu stürzen. Die beiden Männer sind Angestellte eines Unternehmens aus Cremona und sagen, dass ihr Arbeitgeber ihre Gehälter nicht zahle. 18.000 Euro seien ausständig. Alle bisherigen Versuche, an ihr Geld zu kommen, seien gescheitert. Es wurde dann gestern mehrere Stunden lang verhandelt, bis der Unternehmer aus Cremona eingewilligt hat, doch zu zahlen. Am Campo Carlo Magno Pass in Trentino in der Nähe von Madonna di Campiglio ist eine junge Frau beim Wandern Bären begegnet. Es war eine Bärin mit drei Jungen, nur wenige Meter entfernt. Die Frau ist stehen geblieben, hat sich nach eigenen Angaben nicht bewegt, bis die Bärin mit ihren Jungen weitergegangen ist. Die Frau hat den Fall der Forstbehörde gemeldet.
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10: Anfang des Jahres ist der italienische Star-Designer Valentino gestorben. Nun wird sein Privatvermögen nach und nach verkauft und für wohltätige Zwecke eingesetzt. Zum Nachlass des Modeschöpfers gehören eine Villa an der historischen Via Appia Antica in Rom, ein Schloss in der Nähe von Paris, ein Penthouse in London, eine Luxuswohnung in New York und eine 47 Meter lange Yacht. Auch Valentinos Kunstsammlung gehört zum Nachlass. Sie umfasst Werke von Künstlern wie Pablo Picasso und Andy Warhol. Der Gesamtwert des Nachlasses ist offiziell nicht bekannt. Geschätzt wird das Vermögen auf mehrere hundert Millionen Euro. Und an den Börsen in Europa sind DAX und MIPTEL kräftig ins Minus gerutscht.
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3: Jetzt im Sommer sind in unseren Bergen nicht nur Wanderer und Touristen von Hütte zu Hütte unterwegs, sondern auch Bettwanzen. Etwa 5% der Schutzhütten im Alpenraum sind jedes Jahr betroffen. Der Alpenverein will die Ausbreitung der kleinen Krabbeltiere verhindern. Birgit Locher, warum gibt es gerade auf so hochgelegenen Hütten Bettwanzen?
11: Sie werden meistens unbemerkt über das Gepäck, den Rucksack oder die Kleidung mitgeschleppt und so verbreitet. Grundsätzlich kommen sie weltweit überall vor, in Hotels, öffentlichen Verkehrsmitteln und eben auch in Berghütten. Das hat aber nichts mit mangelnder Hygiene zu tun, sagt Martin Knapp, der AVS-Referent für Hütten. Schutzhütten bieten wegen ihrer Bauweise gute Bedingungen für die Bettwanzen.
12: Die Bettwanze versteckt sich nachher in die Ritzen für die Hütten, da von der Holzvertäfelung oder wo auch immer, und wartet auf den nächsten Gast, sagen wir mal so. Vor allem auf die Hütten, die an Weitwanderwege liegen, nämlich die Möglichkeit, dass es zu einem Bettwanzenbefall kommt, viel, viel größer als wir in Hütten, die eben nicht an einem Weitwanderweg liegen oder das einzige Ziel sein.
11: Damit sich Bettwanzen nicht vermehren können, sind in erster Linie die Betreiber der Schutzhütten gefragt. Sie müssen regelmäßig kontrollieren. Aber auch Wanderer können etwas dagegen tun, sagt AVS-Referent Knapp. Rucksäcke sollten nicht am Boden oder Bett abgestellt, sondern am besten in einem verschließbaren Beutel auf einem Haken aufgehängt werden. Hüttenschlafsäcke und Kleidung sollten regelmäßig bei mindestens 40 Grad gewaschen werden.
12: Es müssen auch Bäbe mitarbeiten. Der Hüttenwirt oder die Hüttenwirtin wird ihrerseits schauen, die einzelnen Zimmer oder die üblichen Plätzlein zu untersuchen und Maßnahmen zu ergreifen. Aber auch der Wanderer kann es seinige dazu beitragen, damit wir einen Befall, wenn nicht verhindern, so recht ganz stark zurücktreiben können.
11: Bettwanzen stechen wie Mücken und saugen Blut. Aber sie können zumindest keine Krankheiten übertragen, sagt Klaus Eisenler, der Primar der Dermatologie am Krankenhaus Bozen.
13: Es kann zu sehr starken Juckreiz kommen und wenn wir uns dann kratzen, kann sich diese Stelle dann auch infizieren, weil wir eine Wunde in der Haut verursachen durch das Kratzen und dann eine bakterielle Infektion entstehen kann. Prinzipiell ist aber nicht die Bettwanze verantwortlich, sondern wir mit dem Kratzen.
11: Und was hilft dagegen? Ein kühlendes Gel, eine Kortisonsalbe oder eine Creme, die den Juckreiz lindert, hilft schon. Und nach etwa einer Woche bis 10 Tage sollte der Stich dann auch schon wieder weg sein.
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3: Ein ziemlicher Mischmasch ist das Wetter heute. Verbreitet ist es bewölkt, in einigen Landesteilen scheint aber auch die Sonne. Und besonders in den nördlichen Tälern ist es recht windig. Am Nachmittag reichen die Höchstwerte von 26 bis 33 Grad. Am Abend sind am Alpenhauptkamm auch ein paar Regentropfen möglich. Dieter Peterlin vom Landeswetterdienst, wie geht's in den nächsten Tagen weiter?
14: Morgen wird es dann noch sonniger und heißer. Temperaturen bis knapp 35 Grad, dann zu eben viel Sonnenschein im ganzen Land, weiterhin auch Nordwind. Auch am Freitag und am Wochenende bleibt es sonnig, allerdings mit einer leichten Gewitterneigung, vor allem am Samstag, stabil dagegen der Sonntag.
3: Das war das Südtirol-Journal Mittagsmagazin vom Mittwoch. Wenn Sie mögen, dann hören wir uns morgen wieder zur selben Zeit. Ich bin Florian Scheringer. Schönen Nachmittag.
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15: Schöne Mittagszeit, 11:45. Baustellenstau bremst hier auf der Brenner Autobahn ein. Greta Gruber.
16: Richtung Norden zwischen Bozen-Nord und Klausen staut es fast 7 Kilometer zurück. Viel Geduld braucht es auch auf der Bustertaler Stadtstraße nach einem Unfall. Bei Berchas sind 3 Autos aufeinander aufgefahren und es geht nur einspurig vorbei. Die Freiwillige Feuerwehr Berchas ist vor Ort, die Aufräumarbeiten laufen. Rund 4 Kilometer staut sie in beiden Fahrtrichtungen aktuell zurück mit mehr als 20 Minuten Zeitverlust. Ein paar Minuten länger braucht es auch in Lana auf der Meraner Straße dorfeinwärts wegen einer Baustelle. Eine sichere Fahrt.
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15: Ja, wir setzen uns zu Ihnen an den Tisch und nehmen Tom Jones mit, Udo Lindenberg, Boy Meets Girl und, das wird eine tolle Gesellschaft. Mahlzeit. Mahlzeit.

0: sein Horizont. Immer wieder gern gehört hier auf Radio Tirol. Schöne Mittagszeit.
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0: Francis Sinatra, Dean Martin. Thanks. Mahlzeit.
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0: 5:35. Lange Staukolonnen gibt es auf der Brenner Autobahn. Greta Gruber.
2: Richtung Norden zwischen Bozenort und Klausen Stau zwingt an der Baustelle weiterhin fast 7 Kilometer zurück. Auf der Bustertaler Staatsstraße bei Berchau wurde die Unfallstelle geräumt. Hier sind 3 Autos aufeinander geprallt. Noch gut 2 Kilometer Rückstau gibt es hier in beiden Fahrtrichtungen.
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2: Der blaue Himmel breitet sich immer weiter aus. Morgen dann die volle Ladung Schönwetter mit ganz viel Sonnenschein und heißen 27 bis 35 Grad. Heute bleibt's nochmal bei einem Mix aus Sonne, Wolken und Wind, besonders in den nördlichen Tälern. In St. Martin in Passaia hat es 29 Grad, in Auer 25, in Mühlen 22 und in Sartern 27 Grad.

0: Gute Freudenberger, echte Berlinerin. Einen schönen Mittag wünsche ich Ihnen jetzt. Bisschen pausieren, mal nicht an die Arbeit denken, einfach nur entspannen.
1: Meine Mittagspause, den nutze ich eigentlich, dass ich etwas essen kann und halt, dass ich mich entspannen und rosten kann. Aber
0: sehen Sie, geht doch.
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Salisbury Hill und Peter Gabriel und diese Krone funkelt seit den 80ern. Lang lebe die Queen of Pop. Die Rede ist von Madonna, die jetzt mit 67 ihr 15. Studioalbum Confessions veröffentlicht hat. Unter anderem hält sie sich mit Songs wie diesem an der Spitze. American Pie.

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5: Schöne Mittagszeit, 13 Uhr, der 8. Juli, die Radio Tirol Nachrichten.
6: Südtirol traut sich, wieder mehr Eheschließungen. Zoff beim NATO-Gipfel, Iran-Krieg könnte wieder anfangen. Und es ist sonnig mit ein paar Wolken. Ich bin Gunde Bichler, grüß Gott.
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6: Es wird wieder mehr geheiratet in Südtirol, das zeigen die neuen Zahlen des Statistikamts Astat. Voriges Jahr wurden über 2250 Ehen geschlossen. Das ist ein Plus von mehr als 2% im Vergleich zum Jahr davor. Mehr als 3/4 der Ehen wurden am Standesamt geschlossen. Der beliebteste Monat zum Heiraten ist der September, dicht gefolgt vom Mai. Die Staatsanwaltschaft von Catania ermittelt wegen Kinderpornografie. Heute haben in Dutzenden italienischen Städten Hausdurchsuchungen stattgefunden, darunter auch in Bozen. 7 Verdächtige sind verhaftet worden. Insgesamt wird gegen 30 Männer ermittelt. Darunter sind Studenten, Arbeitslose, Beamte und Freiberufler zwischen 19 und 60 Jahren. Sie sollen Bilder und Videos von sexuellem Missbrauch von Minderjährigen ausgetauscht haben, darunter auch von Kleinkindern. Zehntausende illegale Datenträger sind auf den Computern und Festplatten schon sichergestellt worden. Immer mehr Gemeinschaftshäuser für die Gesundheitsversorgung vor Ort öffnen ihre Tore. Heute ist das Gemeinschaftshaus in Naturns eröffnet worden. Dort gibt es ein Ambulatorium für kleine Dringlichkeiten wie etwa Fieber, Schmerzen oder kleinere Verletzungen. Außerdem werden dort chronisch Kranke betreut und pflegerische, soziale und psychologische Leistungen angeboten. Der Direktor des Gesundheitsressorts Michael Mayer sagt, es gebe schon erste positive Signale der Menschen, was die neuen Gemeinschaftshäuser angeht. Wir schauen zum NATO-Gipfel in die Türkei. Da dreht sich heute alles um den Iran-Krieg und um Donald Trump. Für den amerikanischen Präsidenten ist die Waffenruhe im Iran nämlich vorbei. Er sagt, er wolle keine Einigung mehr und nichts mehr mit ihnen zu tun haben. Dieter Ebeling berichtet.
7: Trump ist richtig wütend auf die Iraner. Ich will nichts mehr mit ihnen zu tun haben. Sie sind Abschaum, sagte er. Für ihn sei der Waffenstillstand vorbei. Aber falls sie wollten, könnten die Unterhändler auch noch weiterreden. Zuvor hatten die USA Dutzende von Zielen im Iran bombardiert, als Reaktion auf den Beschuss von Schiffen in der Straße von Hormuz. Fängt der Krieg jetzt also wieder an? Sehr wahrscheinlich. Aber auf jeden Fall sind die Ölpreise gleich nach Trumps Worten schon wieder steil in die Höhe geschossen.
6: Italien steht vor der dritten Hitzewelle in diesem Sommer. In Mailand gelten deshalb neue Regeln für Arbeitnehmer im Freien. So hat die Stadt eine Verordnung zum Schutz von Essenslieferanten erlassen. Die Zuweisung von Lieferaufträgen soll während der heißesten Tageszeit zwischen 1:30 und 4 reduziert oder ausgesetzt werden. Und bei uns wechseln sich Sonne und Wolken ab. Es ist warm. Gleich hören Sie mehr zu den Temperaturen.
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5: 4:01 und wir sind auf der Zielgeraden zu super Sonnenschein, Greta Grober.
11: Mit morgen setzt sich Hochjochen auch bei uns durch. Es wird dabei oft wolkenlos, sonnig und heiß mit 27 bis 35 Grad. Sommerlich mit bis zu 34 Grad wird es auch heute schon. Die Wolken machen es der Sonne zwischendurch aber nicht allzu leicht. Auch der Nordwind mischt noch mit. In Barbian hat es jetzt 27 Grad, in St. Waldburg 25, in Flasch 22 und in Doblach 23 Grad.
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11: Wegen einer Baustelle braucht's Geduld auf der Brenner Autobahn Nordspur. Zwischen Bozen Nord und Klausel staut 6 Kilometer zurück, fast 20 Minuten verliert sie hier. Auch auf der Brenner Staatsstraße im Eisacktal bei Weidbruck geht es wegen Arbeit nur einen Spurg weiter. Hier kommt es vor allem in Richtung Norden zu kurzen Wartezeiten. Und noch 2 Kilometer Rückstau nach einem Unfall bremst sie auf der Bustertaler Staatsstraße zwischen Bruneck und Ohlang in beiden Fahrtrichtungen ein. Eine gute Fahrt.
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5: Und bei uns gibt's Musik aus den Niederlanden hier mit Shopping Blue und Venus.

1978 sangen sich John Travolta und Olivia Newton-John als Danny und Sandy in die Herzen von Millionen. Dieser legendäre Song wurde von Komponisten John Ford tatsächlich in nur einer einzigen Nacht als Notfallsong für den Film geschrieben. Und das Ergebnis? Ha, ein absoluter Welthit. You're the one that I want, der einfach jeden zum Mitsingen bringt. Schöne Mittagszeit mit Radio Tirol, 11 nach 1.

0: Oh, da klingt einer fix und fertig. Der Kaffee ist auch schon fertig. Peter Cornelius, seinen schönen Nachmittag. Für Ihren Abend haben wir ein paar Tipps hier parat.
1: Bei uns in Wipdol.
2: 30 Jahre Laternenparty. Die Altstadt flackert wieder in Sterzing. An 7 Mittwochabenden herrscht in den Gassen wieder eine besondere Atmosphäre. Genuss, Gelassenheit, Spaß mit Freunden und viel Musik. Die Laternenpartys sind immer was ganz Besonderes. Livebands, Musikkapellen und verschiedene Ensembles spielen an mehreren Standorten entlang der Fußgängerzone. Und für die Sterzinger ist ja sowieso ein Pflichttermin und wir kommen auch vorbei. Heute die erste Laternenparty in Sterzing ab 19 Uhr.
1: Bei uns im Schlerngebiet.
2: In Seis am Schlern sind heute die Hexen um. Bei der Hexennacht wird's mystisch. Aber vor allem auch lustig, ausgelassen und wild. Live-Musik gibt's von The Snoops. Die haben bereits schon am Oktoberfest gespielt. Also es wird riesengroße Hits. Eine Hüpfburg wird aufgestellt, Kinderschminken gibt's und natürlich Hexen. Die Hexennacht in Seis am Schlern. Um 20.30 Uhr am Dorfplatz.
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2: Das beruhigende Rauschen des Wasserfalls und die nächtliche Atmosphäre. Ein perfekter Stressabbau. Die kommode Wanderung bringt den Kreislauf in Schwung und die frische Luft tut sowieso gut. Die Bartschinser Nachtwanderung steht wieder an. Die etwa zweistündige Runde führt vom Ortskern hoch durch die Apfelwiesen und Laubwälder bis zum beeindruckenden Bartschinser Wasserfall. Treffpunkt ist das Tourismusbüro um 20.30 Uhr.
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Kylie Minogue, The Locomotion. Das ist die schönste Musik aller Zeiten und auch er hier möchte da unbedingt mitmischen, aber sehr gerne. Joe Cocker, Weltstar, Reibeisenstimme. Er hat viele, viele Hits geliefert. Einer davon heißt With a Little Help from My Friends.

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1: 2:04. Die Staukolonnen auf der Brenner Autobahn lösen sich nur langsam auf. Es bleibt sehr zäh. Greta Gruber.
2: Nordwärts zwischen Bootsnord und Klausen sind es aktuell rund 6 Kilometer Stau. Hier ist einmal eine Baustelle und Höhe Waldbruck. Nach dem Tunnel steht zudem auch noch ein defektes Auto auf der Überholspur. Warndreieck steht, die Fahrerin ist hier ausgestiegen, melden uns Radio Tirol-Hörer. Ansonsten werden uns keine längeren Staus gemeldet.
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2: Super sonnig, wolkenloser Himmel und heiße Temperaturen. Das wartet auf uns morgen am schönsten Tag der Woche. Heute nochmal ein recht bunter Mix. Ein paar Regentropfen und dichtere Wolken begleiten uns am alten Hauptkamm. Richtung Süden ein freundlicher Sonne-Wolken-Mix. Dazu ist im ganzen Land verteilt windig. Im Sächsen hat es jetzt 24 Grad, in Franzensfeste 28, in Meran 26 und in Deutschhofen 23 Grad.
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0: Andreas Gabalier, ein ganz, ganz großer hier und der besingt Südtirol aus tiefstem Herzen. Sie hören hier jetzt auch gleich, wie es Ihnen gelingt, beim WM-Finale auf unserer Funkhaus-Dachterrasse ganz hautnah mit dabei zu sein. Bleiben Sie dran.
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0: The Alan Parsons Project, ja, yeah. Don't Answer Me. Schönen Nachmittag mit Radio Tirol, 14 Uhr, die Nachrichten.
1: Bettwanzen, Stiche übertragen keine Krankheiten. Kinderpornografie, Hausdurchsuchung auch in Bozen. Und die Sonne wärmt wieder kräftig auf. Ich bin Gunde Bichler, grüß Gott.
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1: Man sieht sie nicht und man spürt sie nicht, aber sie sind überall. Die Rede ist von Bettwanzen. Sie verstecken sich in Sitzen von Bus und Bahn und in Betten von Hotels und Berghütten. Bettwanzen stechen wie Mücken und saugen Blut. Aber wenigstens können sie keine Krankheiten übertragen. Das sagt Klaus Eisenle, der Primar der Dermatologie am Bozner Krankenhaus.
3: Es kann zu sehr starken Juckreiz kommen und wenn wir uns dann kratzen, kann sich diese Stelle dann auch infizieren, weil wir eine Wunde in der Haut verursachen durch das Kratzen und dann eine bakterielle Infektion entstehen kann. Prinzipiell ist aber nicht die Bettwanze verantwortlich, sondern wir mit dem Kratzen.
1: Um den Juckreiz zu lindern und den Stich schnell wegzubekommen, hilft eine Salbe oder ein kühlendes Gel. Damit sich die Bettwanzen auf den Berghütten nicht weiter ausbreiten, hat der AVS zusammen mit den Alpenvereinen aus Österreich und Deutschland eine Infokampagne gestartet. Die Staatsanwaltschaft von Catania ermittelt wegen Kinderpornografie. Heute haben in dutzenden italienischen Städten Hausdurchsuchungen stattgefunden, darunter auch in Bozen. 7 Verdächtige sind verhaftet worden. Insgesamt wird gegen 30 Männer ermittelt. Darunter sind Studenten, Arbeitslose, Beamte und Freiberufler zwischen 19 und 60 Jahren. Sie sollen Bilder und Videos von sexuellem Missbrauch von Minderjährigen ausgetauscht haben, darunter auch von Kleinkindern. Zehntausende illegale Datenträger sind auf den Computern und Festplatten schon sichergestellt worden. Es wird wieder mehr geheiratet in Südtirol. Das zeigen die neuen Zahlen des ASTAT. Voriges Jahr wurden über 2250 Ehen geschlossen. Das ist ein Plus von 2,2% im Vergleich zum Jahr davor. Mehr als 3/4 der Ehen wurden am Standesamt geschlossen. Der beliebteste Monat zum Heiraten ist der September, dicht gefolgt vom Mai. Die Grünen in Südtirol fordern, dass auch die Ortspolizei in die Landesnotrufzentrale eingegliedert wird. Wer zurzeit die Ortspolizei braucht, muss nämlich zuerst aufwendig nach der richtigen Telefonnummer suchen. Und das sei kompliziert, sagen die Grünen. Mit dem neuen Landesgesetz zur Ortspolizei könnte das ganz einfach geändert werden. Dann wäre auch die Ortspolizei unter der Nummer 112 erreichbar und man könne tatsächlich von einer einheitlichen Landesnotrufnummer reden. Donald Trump ist wütend auf den Iran und auch auf die Verbündeten der NATO. Und das lässt sich der amerikanische Präsident auch spüren. Beim NATO-Gipfel heute in der Türkei hat er Spanien wieder scharf angegriffen und drastische Maßnahmen angekündigt für jene Länder, die im Iran-Krieg nicht auf seiner Seite stehen. Unter anderem droht er damit, sämtliche Handelsbeziehungen einzustellen. Und an den Iran gerichtet hat Trump die Waffenruhe aufgekündigt, weil es wieder Angriffe auf Öltanker in der Straße von Hormuz gegeben hat. Daraufhin sind die Ölpreise sofort wieder in die Höhe geschnellt.
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0: Ja, schönen Nachmittag, kurz nach 2. Die Wolken lassen immer wieder ein bisschen Sonne durch. Greta Gruber.
6: Am meisten aktuell vom Burggrafenamt übers Unterland bis ins Eisacktal. Entlang der nördlichen Grenze hingegen tummeln sich auch noch ein paar Regentropfen. In Rhein-Taufersee hat es 18 Grad, in Rittnau 22, in Schlanders 28 und in Pranzold 29 Grad. Morgen dann oft Sonnenschein pur, der Nordfünf vertreibt auch noch die letzten Wolken und die Temperaturen schießen nach oben bei 27 bis 35 Grad.
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6: Weiterhin vorsichtiger unterwegs, bitte auf der Brennerautobahn. Richtung Norden zwischen Bozenort und Klausen steht Höhe Waldbruck ein defektes Auto, auf der Überholspur kurz nach einem Tunnel. 2 Kilometer vor Klausen, immer auf der Brennerautobahn Nordspur, bremst sie dadurch eine Baustelle ein. Auf den restlichen Hauptverbindungen passt, kommen Sie uns sicher an.
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0: Und im Gepäck jede Menge guter Musik hier auf Radio.

Do Love Me wurde im April 98 als zweite Single aus dem sechsten Studioalbum Blue der britischen Band Simply Red veröffentlicht. Großartiger Song. Auch dieser Hit von Frontmann Mick Hucknall. 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
2: In Platzers im Berggasthaus Natz. 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Ob im Auto, gemütlich zu Fuß oder für Radfahrer ein sehr beliebter Treffpunkt.
3: Ja, Radfahrer kann man Binz eigentlich viel. Man kann Binz, wenn man über der Gammelstrasse fährt, einen kurzen Abstecher da nach Platzers machen. Und sonst auch einer, der was ein E-Bike oder ein Mountainbike hat, kann ganz gut lernen, da hinten über die Forstwege auch fahren oder verdiesen, zu füllen. Ist eigentlich überall möglich. Haben den richtigen Weg, nimmt auch mit einem Radl, der ein bisschen fit ist, kann auch ein bisschen einen steileren Weg nehmen. 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

Auch ein Riesenhit von ABBA, Honey Honey, hier auf Radio Tirol. Schönen Nachmittag wünsche ich Ihnen. Und einer hier, der Harry Belafonte, ja, der hat die Angelinas dieser Welt besungen wie kein anderer.

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5: Wir haben es kurz nach 2:30 und es läuft. Greta Gruber.
6: Auf der Brenner Autobahn und den Staatsstraßen geht's gut voran. 817 5050, unsere Radio Tirol Verkehrshotline für Ihre Fragen oder Meldungen.
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6: So ein warmes Lüftchen treibt heute die Temperaturen nach oben. Windspitzen von fast 15 km pro Stunde messen wir zum Beispiel in St. Valentin auf der Heide bei 21 Grad. Genauso in St. Walburg hier hat es 25, in Farn 30 und in Kaltern 27 Grad. Mal mehr, mal weniger Sonnenstrahlen gehen sich heute zwischen den ganzen Wolken aus. Morgen dafür dann mega Sommerwetter mit viel Sonne, wolkenlosem Himmel und 27 bis 35 Grad.
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0: heißt es, das Feuer. Schönen Nachmittag mit Radio Tirol. Ist schon faszinierend, was bei uns so alles wächst und gedeiht. Nicht umsonst heißt es, gegen jedes Leiden ist ein Kraut gewachsen. Was da so alles möglich ist, gleich hier im Radio Tirol Nachmittag.
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0: Kolesky, Take Me Where the Sun is Shining. Schönen Nachmittag mit Radio Tirol 10 vor 3. Die Naturapotheke hält so vieles für uns bereit. Egal, was los ist beim Mückenstichen, Müdigkeit, Verdauungsproblemen und so weiter. Viele, viele Heilkräuter stehen gerade in voller Blüte und werden gerne bei kleinen Beschwerden eingesetzt. Juliane Stricker von der Heilpflanzenschule in Südtirol schätzt die besonderen Inhaltsstoffe. Schon bei Bienen- und Mückenstichen zum Beispiel gibt es jede Menge Möglichkeiten.
1: Ja, da gibt es so einiges. Zum nehmen wir als allererstes, wenn es daheim passiert, die Zwiebel. Also die Küchenzwiebel ist für mich die erste Wahl. Nach da die sagen, ist der Spitzwegerich auch sehr hilfreich. Der Sel wächst ja überall eigentlich. Er hat eben auch entzündungshemmende, antibakterielle und schmerzlindernde Inhaltsstoffe.
0: Und ein dritter Tipp von Juliane ist das Rosenhydrolat. Ja, ich auch nie gehört. Ein speziell destilliertes Blütenwasser aus Rosenblüten und sehr vielseitig.
1: Ich bin einfach ein Fan vom Rosenhydrolat, weil es für so vieles geeignet ist, weil schmerzlindernd, abschwellend, juckreizlindernd. Dann kann man als Körperumfeld spreizen, Pillen nehmen, es lässt einen so richtig einkommen und ja, das tut einfach auch der Seele gut.
0: Also wir haben so viele Schätze vor der Haustür.
1: So viel, was es in der Natur gibt, soll man einfach wieder lernen, mehr zu schätzen und ja, zu verwenden.
0: Ja, das wäre dann schon wichtig, dass man sich ab und zu auch daran mal erinnert und nicht gleich in die Apotheke rennt. Obwohl, na klar, sind wir auch froh, dass wir die haben. Aber einmal ausgehen, genau hinschauen und die Naturapotheke nutzen, ganz ohne Rezept.

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4: Einen feinen Nachmittag wünschen wir Ihnen Punkt 15 Uhr jetzt. Und das sind die Radio Tirol Nachrichten.
5: Weiteres Gemeinschaftshaus zur Gesundheitsversorgung eröffnet. Mohrenabgang bei Meran, Häuser immer noch nicht bewohnbar. Und viel Sonnenschein und ein paar Wolken haben wir. Ich bin Gunde Bichler, schönen Mittwochnachmittag.
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5: Nach und nach starten die Gemeinschaftshäuser in Südtirol ihre Arbeit. Heute hat Gesundheitslandesrat Hubert Messner das 7. Haus offiziell eröffnet, und zwar in Naturns. Dort gibt es jetzt ein Ambulatorium für kleine Dringlichkeiten, etwa bei Fieber, Schmerzen oder kleineren Verletzungen. Zusätzlich werden dort chronisch Kranke betreut und soziale und psychologische Leistungen angeboten. Insgesamt plant Landesrat Messner 12 Gemeinschaftshäuser bei uns im Land.
6: Wir haben noch 2 Häuser, die heuer eröffnet werden, und zwar in Bruneck und in Sterzing. Dann sind wir auf gutem Weg. Wir werden die 9 Häuser jetzt errichten. Zum Beispiel Bozen wird neu erbaut, ein zweites großes in Bozen. Bruneck ist neu erbaut worden, aber andere sind nur ausgebaut worden und weiterentwickelt worden.
5: Die großen Gemeinschaftshäuser sind rund um die Uhr geöffnet, die kleineren von Montag bis Samstag für 12 Stunden. Nach dem Mohrenabgang in Meran vorige Woche bleibt ein Haus weiter unbewohnbar. Bei einem zweiten müssen zuerst Sicherungsarbeiten zur Statik gemacht werden. Das hat ein Lokalaugenschein von technischen Gutachtern der Gemeinde ergeben. 7 Menschen können noch immer nicht in ihre Häuser zurückkehren. Unterdessen läuft die Spendenaktion weiter für die Familien, die durch die Unwetterschäden am Neifdammweg betroffen sind. Wir schauen zum NATO-Gipfel in die Türkei. Dort geht es heute nicht nur um den Ukraine-Krieg, sondern auch um den Krieg im Iran. Erst in der Nacht hat das US-Militär trotz Waffenruhe wieder Ziele im Iran angegriffen. Als Reaktion auf Attacken gegen mehrere Tanker in der Straße von Hormuz. Die Ölpreise sind daraufhin wieder in die Höhe geschossen, das berichtet Tanja Wagner.
7: Die erneuten Spannungen zwischen dem Iran und den USA schlagen zu Buche. Ein Barrel der Sorte Brent legte binnen 2 Tagen um mehr als 5% zu und wird jetzt für $76 gehandelt. Für Verbraucher bedeutet das erneut mehr Unsicherheit. Gerade jetzt im Sommer nutzen eigentlich viele Hausbesitzer die Zeit, um sich günstig mit Heizöl einzudecken. Normalerweise.
5: Die Polizei hat in Bozen mehrere Strafen ausgestellt, weil Gastlokale die Lärmschutzbestimmungen nicht eingehalten haben und zu viele Tische und Stühle vor dem Lokal aufgestellt haben. Ein Gastlokal hatte die Musik zu laut aufgedreht und ein weiteres hatte Live-Musik geboten, ohne eine Genehmigung dafür. Und die Wochenmitte ist schön sonnig, ein paar Wolken ziehen durch. Gleich gibt's die weiteren Aussichten.
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4: Kurz nach 3, das wird morgen wohl der schönste Tag der Woche, Greta Gruber.
11: Super Sonnenschein von früh bis spät. Letzte Wolken verziehen sich mit dem Nordwind auch noch. Dazu hochsommerliche 27 bis 35 Grad. Jetzt müssen wir in Gargaz und 31 Grad. In Auer 27, in Doblach 25 und in Benz 22 Grad. Heute ist die Sonne vielerorts schon gut mit dabei. Nur am Alpenhauptkamm bleiben die Wolken besonders hartnäckig. Hier sind auch einzelne Regentropfen unterwegs.
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11: Auf der Brenner Autobahn und den Startstraßen passt's. Allen unterwegs eine gute Fahrt.
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4: Ja, und jetzt haue ich Ihnen mal ein paar Zahlen um die Ohren. 40.000 Autos sind täglich zwischen dem Überetsch und Bozen unterwegs. Gibt es dann ein kleines Problem, dann bricht der Verkehr zusammen. Wie gestern wegen eines hängengebliebenen LKW im Sigmundsgrunner Tunnel. Was natürlich bitter ist, auch der Bus, der eigentlich für Entlastung sorgen sollte, steckt im Stau. So, und jetzt kommt die Frage nach der Vorzugsspur für den Bus. Wann geht's da endlich weiter?

0: Albano und Romina Power, Canzone Blu, das ist der Radio Tirol Nachmittag. Wie es ist, wenn man den Lieblingsmenschen sein halbes Leben lang vor der Nase hat und erst merkt, wenn es zu spät ist, was einem eigentlich entgangen ist, hat eine britische Band Mitte der 70er mit diesem Welthit genial umgesetzt. Living Next Door to Alice, Smokey.
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0: Imagination, just an illusion, 20 nach 3, schönen Nachmittag, ich bin Renate Holzner hier auf Radio Tirol. Ein kleiner Zwischenfall und der Megastau ist da. Zwischen dem Überetsch und Bozen geht's im Normalfall am Morgen eh meist im Schritttempo weiter. Wenn dann was passiert, Chaos. Pendler, die mit dem Bus ihr Glück versuchen, bleiben ebenfalls stecken. Denn die Vorzugsspur ist nicht durchgehend. Hans-Jörg Buratti ist erzürnt.
1: Pendler, die was täglich allein mit dem Auto von Überetsch nach Bozen fahren, selbst seien die eigentlichen Stauverursacher. Jeder, der Bozen einer fährt, muss 5 Euro zahlen mit dem eigenen Auto. Dann wird das Problem relativ schnell erledigt sein.
0: Ist allerdings leichter gesagt als getan. Eine Erleichterung für den Bus wäre die Verlängerung der Vorzugsspur. Über die spricht man ja schon lange. Jetzt gibt's konkrete Daten, sagt Epperns Bürgermeister Lorenz Ebner.
2: Die Ausschreibung der Planungsarbeiten ist in diesen Tagen auch abgeschlossen. Es sind 2 Angebote eingegangen, die jetzt bewertet werden. Und wenn man dann konkretere Pläne hat, dann muss man auch mit den Grundeigentümern noch mal konkret sprechen.
0: 2028 oder 2029 sollen die Backe auffahren. Dass sie das ganze Vorhaben von den Grundeigentümern blockiert werden könnte, glaubt Ebner nicht.
2: Wobei die Gespräche mit den Grundeigentümern bisher gut gelaufen sind.
0: An der notwendigen Änderung des Bauleitplans wird schon gearbeitet. Verzögerungen von unserer Seite aus wird es keine geben, verspricht Bürgermeister Ebner. Bis zur Realisierung hofft er, dass noch einige mehr den Bus nutzen und so die Straße zumindest ein bisschen entlasten.
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Beatrice Egli hier auf Radio Tirol. Einen schönen Nachmittag wünsche ich Ihnen. Und um einiges gemütlicher geht es jetzt mit Toto zu. Aber auch das mögen wir.

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2: 3:30, ein kurzer Blick auf unsere Straßen, Greta Gruber.
3: Unterwegs sieht's gut aus auf der Brenner Autobahn und den Stadtstraßen.
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3: Die Sonne heute wieder in allerhand Begleitung unterwegs. Von ein paar harmlosen Schleierwolken im meisten Land bis dicke Wolken mit ein paar Regentropfen am Alpenhauptkamm. Dabei hat es in Platin Passau 25 Grad, bei der Leinburg 29, St. Veit in Prax 23 und in Adurns 33 Grad. Den Nordföhn nehmen wir auch morgen nochmal mit. Die Wolken hingegen lassen wir aber zurück und die Sonne hat da ganz viel Platz zum Scheinen bei 27 bis 35 Grad.
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0: Background Attraction was Ordentliches einfallen lassen. Find my love. Ich wünsche einen schönen Nachmittag. 20 vor 4, ich bin Renate Holzner. Darf Ihnen diesen Herrn hier vorstellen. Jochen heißt er. Hoch Jochen. Der kommt uns immer näher. Und näher, Greta.
1: Das spüren wir heute schon mit dem recht warmen Nordföhn, der durchs Land zieht. In Ulten, genauer gesagt in St. Walburg, war es dadurch heute früh zum Beispiel am wärmsten bei 22 Grad und Windspitzen von bis zu 40 Kilometer pro Stunde. Ab morgen beginnt dann eine Serie heißer Sommertage, voraussichtlich auch wieder mit Tropennächten. Aus heutiger Sicht wird uns dieser Hochdruckeinfluss bis in die nächste Woche hinein begleiten.
0: So, und während wir uns auf die kommenden Sommertage natürlich freuen, bereitet sich Taiwan auf eine Wetterkatastrophe vor.
1: Der Super-Taifun Bawi im Westpazifik steuert gerade auf Taiwan zu. Er überquert voraussichtlich in der Nacht auf Samstag den Norden der Insel, wobei auch die Hauptstadt getroffen wird. Hier sind Orkanböen mit über 200 Kilometer pro Stunde möglich, rund 10 Meter hohe Wellen und wirklich heftige Regenmengen von bis zu 1000 Litern pro Quadratmeter.
0: Bei einem Durchmesser von rund 1000 Kilometern ist es ein ungewöhnlich großer und deshalb auch besonders gefährlicher Wirbelsturm.
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0: She's a Lady, Tom Jones, einen schönen Nachmittag. 16 Uhr, jetzt die Radio Tirol Nachrichten.
1: Weiteres Gemeinschaftshaus in Betrieb, jetzt in Naturns. Straße nach Hafling bald wieder offen. Und es ist sonnig und föhnig. Ich bin Gunde Bichler, guten Nachmittag.
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1: 7 von insgesamt 12 Gemeinschaftshäusern sind jetzt in Betrieb. Heute wurde in Naturns das 7. offiziell eröffnet. Dort kann man jetzt mit kleineren Beschwerden hingehen wie Fieber oder Schmerzen. Erste Ansprechperson bleibt aber weiterhin der Hausarzt, sagt Gesundheitslandesrat Hubert Messner.
3: Wenn er nicht erreichbar ist, dann kann für die gleiche Problematik, für die der Hausarzt ausgesucht werden, dieses Gemeinschaftshaus aufgesucht werden, wo ein Hausarzt, aber auch ein Facharzt, Krankenpflege, Hauskrankenpflege, Sozialdienste vorhanden sind, um den Patienten rundum zu versorgen.
1: Das Ziel ist, die wohnortnahe Gesundheitsversorgung zu garantieren und die Notaufnahmen zu entlasten. In Bruneck und Sterzing folgen heuer noch 2 weitere Gemeinschaftshäuser. Nächstes Jahr dann jenes in Meran und in 2 Jahren folgt ein weiteres in Bozen und eines in Neumarkt. Bei dem schweren Unwetter vorige Woche im Burggrafenamt ist die Straße zwischen Schenna und Hafling zerstört worden. Und seither hat der Straßendienst des Landes daran gearbeitet, das betroffene Straßenstück wieder instand zu setzen. Morgen Nachmittag um 17 Uhr wird die Straße wieder geöffnet. Das teilt der Straßendienst mit. Die Straße bleibt vorerst einspurig, weil weiter gearbeitet wird. Und die Unwetter vorige Woche haben nicht nur die Straße zerstört, sondern auch mehrere Häuser getroffen. Am Neifdammweg ist eine Mure abgegangen und hat mehrere Häuser zerstört. Ein Haus ist weiter unbewohnbar, bei einem zweiten müssen zuerst Sicherungsarbeiten zur Statik gemacht werden. Das hat jetzt ein Lokalaugenschein von technischen Gutachtern der Gemeinde ergeben. 7 Menschen können noch immer nicht in ihre Häuser zurückkehren. Eigentlich ist es praktisch. Führerschein und Sanitätskarte können auf die staatliche IO-App geladen werden. Dann hat man die beiden Dokumente digital immer am Handy mit dabei. Aber das klappt nicht immer. Die App erkennt nämlich Umlaute im Namen nicht und dann kann das Dokument nicht geladen werden. Das bemängelt das Team K und hat im Landtag eine Anfrage eingebracht. Landeshauptmann Kompatscher antwortet und sagt, die Landesregierung kenne das Problem schon und habe vor Monaten mit Innenminister Bjante Dose darüber gesprochen. Das Ministerium arbeite auch schon an einer Lösung. Die NATO-Staaten bekennen sich klar zum gegenseitigen militärischen Beistand und zur weiteren Unterstützung der Ukraine. Das haben die Staats- und Regierungschefs heute zum Abschluss ihres Gipfeltreffens in der Türkei gesagt. Die europäischen Staaten und Kanada übernehmen dabei mehr Verantwortung, heißt es in der Abschlusserklärung.
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0: Wir haben es 3:04 und freuen uns auf einen sehr schönen Julitag morgen, Greta Gruber.
5: Die Wolken verschissen sich über Nacht und morgen steht dann viel Sonnenschein an. Ein Tag wär's im Pirlopuch bei heißen 27 bis 35 Grad. Die Schneierwolken heute bleiben fast überall harmlos, nur entlang der nördlichen Grenze haben sie auch etwas Regen im Gepäck. In Olang hat's jetzt 25 Grad, in Aldein 27, in Graun 22 und im Fitsch 23 Grad.
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5: Es läuft auf unseren Straßen wieder Brenner Autobahn. Eine angenehme Fahrt.
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0: Ja, viel Musik, aber noch andere interessante Sachen haben wir für Sie an diesem Nachmittag heute. Zum Beispiel die Jobsuche. Ist ja immer eher stressig, teilweise auch unübersichtlich. Eine 18-Jährige hat eine ganz unkomplizierte Jobbörse selbst entwickelt. Und da klicken wir uns gleich mal durch.

Feinen Nachmittag, 10 nach 4 und wir drehen ein bisschen am Rad der Zeit. 1985, da ist das wohl bekannteste Wohltätigkeitskonzert der Geschichte über die Bühne gegangen. In London und Philadelphia startet Live Aid und Simple Minds bringen diesen Song heraus. Don't you forget about me.

0: Einen schönen Nachmittag mit Westernhang, weil ich dich liebe. Kann man nicht oft genug hören. Aber wir machen weiter hier mit dieser Jobbörse. Wir haben es ja schon angesprochen. Weil ihr die Jobbörse online nicht gepasst hat, hat sie sich eine neue Jobbörse selbst gemacht. Ja, das geht. Denise Meyer aus Naturns ist 18 Jahre jung, kommt im September in die 5. Oberschule und hat eine Webseite gebaut, auf der wir Jobs finden können. Sie heißt Topergo.
1: Mir hat allem das Lichten vom App ein bisschen gestört, weil man muss 1000 Sachen eingeben, bis du eben das richtige kommt. Und die guten Jobs gehen leicht unter. Und da sieht man einfach auf einen Blick alles klar. Ja, deswegen kann ich es gut machen.
0: Das Ganze schaut aus wie Google Maps, also eine Karte, wo wir mit farbigen Punkten sehen, wo es die Jobs gibt. Und es wird noch unkomplizierter.
1: Mir war es brutal wichtig, dass eben gar keine Accounts braucht. Niemand braucht registrieren, weder die Arbeitssucher, auch nicht der Arbeitgeber. Also die Unternehmen, die sich da eintragen wollen, gehen ganz einfach auf Post a Job. Dann füllen sie da ganz kurzes Formular aus und dann tue ich das freischalten und da bin ich online.
0: Ja, das klingt so einfach. Und Denise will damit noch weit kommen.
1: Also mein Ziel ist eben, jetzt europaweit zu skalieren und jetzt erstmal probiere eben da in Südtirol Heimatland ein bisschen auszubauen.
0: Also toi, toi, toi, wenn Sie einen Job suchen oder einen zu vergeben haben. Auf radiotirol.at haben wir die Webseite Topergo verlinkt. Ein Versuch auf jeden Fall wert.
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Da geben sich zwei Pop-Ladies die Klinke in der Hand hier auf der Radio-Tirol Nachmittagsbühne. Cher und Madonna. Papa Don't Preach. Für Sie ist alle Platz hier auf Radio-Tirol. Schönen Nachmittag.

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1: Ja, kurz nach 5:30. So mögen wir es auf unseren Straßen, Greta Grober.
2: Es geht gut voran auf der Brenner Autobahn und unseren Stadtstraßen. Bei Unfällen, Staus oder Blitzern gern anrufen 817 50 50 unsere Radio Tirol Verkehrshotline.
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2: Ab morgen kommen wir vom Sonnengenießen nicht mehr raus. Da steht als purer Sonnenschein auf dem Programm bei sommerlichen 27 bis 35 Grad. Aktuell messen wir in Babian schon 30 Grad, in Sulden 18, in Rittnau 21 und in Sechsten 22 Grad. Im Ahrntal, Obernfinchgau und Wipptal kursieren heute noch ein paar Regentropfen, im restlichen Land weiterhin ein Mix aus Sonne und Wolken.
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0: Schönen Nachmittag mit Radio Tirol. Jetzt im Sommer sind in unseren Bergen nicht nur Wanderer von Hütte zu Hütte unterwegs, auch Bettwanzen. Etwa 5% der Schutzhütten im Alpenraum sind betroffen. Warum die Viecher sich auch noch weit oben besonders wohlfühlen und wie wir alle mithelfen können, damit sie sich nicht weiter verbreiten. Gleich im Radio Tirol-Thema des Tages.
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0: John Warwick hat uns einen ihrer größten Hits mitgebracht, hier im Radio Tirol Nachmittag.
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0: Sie werden meistens unbemerkt über das Gepäck, den Rucksack oder die Kleidung mitgeschleppt und so verbreitet die Bettwanzen. Finden wir in Hotels, Office und eben auch in Berghütten. Das hat aber nicht mit mangelnder Hygiene zu tun, sagt Martin Knapp, der AVS-Referent für Hüttenschutz. Hütten bieten wegen ihrer Bauweise gute Bedingungen für die Bettwanzen.
2: Die Bettwanze versteckt sich nachher in die Ritzen für die Hütten da von der Holzvertäfelung oder wo auch allem und wartet auf den nächsten Gast, sagen wir mal so. Vor allem auf die Hütten, die an Weitwanderwegen liegen, ist die Möglichkeit, dass es zu einem Bettwanzenbefall kommt, viel, viel größer als wir in Hütten, die eben nicht an einem Weitwanderweg liegen oder das einzige Ziel sein.
0: Damit sich Bettwanzen nicht vermehren können, sind wir alle gefragt.
2: Es müssen auch Bäbe mitarbeiten. Der Hüttenwirt oder die Hüttenwirtin wird ihrerseits schauen, die einzelnen Zimmer oder die üblichen Platzlein zu untersuchen und Maßnahmen zu ergreifen. Aber auch der Wanderer kann es seinige dazu beitragen, damit wir einen Befall, wenn nicht verhindern, so recht ganz stark zurücktreiben können.
0: So sollten Rucksäcke etwa nicht am Boden oder Bett abgestellt werden, sondern am besten in einem verschließbaren Beutel auf einem Haken aufgehängt werden. Hüttenschlafsäcke und Kleidung regelmäßig bei mindestens 40 Grad waschen.

0: The Other Ones und Holiday. Sommerstimmung verbreitet. Sehr gerne um 17 Uhr jetzt die Radio Tirol Nachrichten.
1: E-Autos in Kondominien ist Aufladen oft schwierig. NATO-Gipfel, Rüstungsaufträge in Milliardenhöhe beschlossen. Und viel Sonnenschein und ein paar Wolken haben wir. Ich bin Gunde Bichler. Guten Nachmittag.
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1: Auf Südtirols Straßen fahren immer mehr Elektroautos. Von Jänner bis Juni heuer war jedes fünfte neu zugelassene Auto bei uns schon voll elektrisch. Aber nicht für jeden sind E-Autos praktisch. In Kondominien ohne Garage etwa oder für jene, die in Miete leben, ist ein solches Auto weniger geeignet, weil es oft nicht zu Hause oder über Nacht aufgeladen werden kann. Dazu Harald Reiterer von Green Mobility Südtirol.
3: In diesem Bereich ist es wichtig, dass auch für diese Personen Lösungen angeboten werden, etwa dass langsame Ladestationen bei den öffentlichen Parkplätzen entlang der Straße, also speziell für die Anrainer, entwickelt werden. Also für diese Personengruppe, natürlich kann das ein Grund sein, sich derzeit noch kein Elektroauto anzuschaffen.
1: Grund für mehr Elektroautos sind vor allem die staatlichen Förderungen vom Herbst und die hohen Benzinpreise. Generell steige die Bereitschaft, ein Elektroauto zu kaufen, sagt Reiterer. Bei dem schweren Unwetter vorige Woche im Burggrafenamt ist die Straße zwischen Schenner und Hafling zerstört worden. Und seither hat der Straßendienst des Landes daran gearbeitet, das betroffene Straßenstück wieder instand zu setzen. Morgen Nachmittag um 17 Uhr wird die Straße wieder geöffnet, vorerst einspurig, weil weiter gearbeitet wird. Führerschein und Sanitätskarte können auf die staatliche IO-App geladen werden. Dann hat man die beiden Dokumente immer am Handy mit dabei. Aber das klappt manchmal nicht. Die App erkennt nämlich keine Umlaute im Namen und dann kann das Dokument nicht geladen werden. Das kritisiert das Team K und hat im Landtag eine Anfrage eingebracht. Landeshauptmann Kompatscher antwortet und sagt, die Landesregierung kenne das Problem schon und habe vor Monaten mit Innenminister Bjante Dose darüber gesprochen. Das Ministerium arbeite auch schon an einer Lösung. In der Türkei geht heute der NATO-Gipfel zu Ende. Und jetzt liegt das Abschlussdokument vor. Darin steht, dass es neue Rüstungsverträge in Höhe von mehr als 50 Milliarden US-Dollar geben wird. Das sind umgerechnet mehr als 43 Milliarden Euro. Trotzdem herrscht keine Einigkeit zwischen den europäischen Ländern und Amerika. Das berichtet Dieter Ebeling.
4: Es gab die erwartete Konfrontation. Der US-Präsident ging die Europäer an, weil sie angeblich nicht genug für die eigene Verteidigung tun. Und Generalsekretär Rutte, eigentlich einer der ganz großen Trump-Flüsterer, musste da sehr deutlich widersprechen. Die Ukraine kann mit Militärhilfe von 140 Milliarden Euro aus Europa für 2 Jahre rechnen. Es kam auch, was nicht erwartet wurde, Trumps Beharren auf der Einverleibung Grönlands und ein drohendes Handelsembargo gegen den furchtbaren Partner Spanien.
1: In einem Gymnasium in Bayern hat es heute eine Gewalttat gegeben. 2 Schülerinnen sind schwer verletzt worden. Der Tatverdächtige, ein 16-Jähriger, ist festgenommen worden. Die Polizei geht davon aus, dass er ein Messer und eine Schusswaffe bei sich hatte. Und Sonne und Wolken haben wir, dazu weht der Föhn. Gleich hören Sie, wie es mit dem Wetter weitergeht.
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0: Ja, kurz nach 5 von uns in unserer Wetterredaktion Greta Gruber.
9: Schon ein wenig schüchtern heute noch die Sonne. Am meisten Sonne geht sich aktuell im Pustertal aus, wie zum Beispiel in Kienz. Hier hat es 25 Grad, in Kurtatsch 31, in Glund 26 und am Brenner 21 Grad. Entlang der nördlichen Grenze regnet stellenweise auch noch ein wenig. Aber morgen gibt es dann richtiges Bilderbuchwetter mit ganz viel Sonne, kaum Wolken und auch der Nordwind lässt etwas nach bei Höchstwerten zwischen 27 und 35 Grad.
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9: Der erste Feierabendverkehr kommt in Schwung. In Bozen stockt es auf der Eisacker-Ufer- und Romstraße. In Lana braucht es auf der Merano-Straße Dorf einwärts Geduld. Hier ist noch eine Baustelle, die sie einbremst. Auf der Brenner Autobahn läuft's. Zwei wichtige Hinweise. Morgen 17 Uhr wird die Haflinger Straße nach dem Murenabgang vor fast 2 Wochen wieder einspurig für den Verkehr geöffnet. Und eine Nachtsperre zwischen 20 und 6 Uhr gibt es heute in Ulten im Abschnitt St. Nikolaus und St. Gertraud wegen Asphaltierungsarbeiten. Hier gibt es keine Umleitung. Eine gute Fahrt.
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0: An dieser Stelle hören wir öfter von Menschen, die anderen zu Hilfe kommen. Heute ist bei uns einer der Männer zu Gast, die gestern eine in die Ahr gestürzte Frau gerettet haben. Über einen Einsatz, der zum Glück gut ausgegangen ist, gleich mehr.

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Also wer jetzt noch immer behauptet, Männer seien unromantisch, wurde hoffentlich eines Besseren belehrt. Es ging in diesem Song schließlich um eine Liebesgeschichte, bei der ein junger Mann sich im Kino vorstellt. Seine Freundin und er würden Teil der Handlung auf der Leinwand sein. Ja, okay, kommt natürlich darauf an, was für einen Film sich die beiden angeschaut haben.

0: Barbara Zanit, die Musik aus Südtirol, I'm Not Alone. Schönen Nachmittag. Alarmierung der Feuerwehr in Bretau, St. Johann, Luttach, Weißenbach und Steinhaus. Eine Frau ist in der Ahr und wird vom Wasser mitgerissen. Ein heikler Großeinsatz, sagt uns der Kommandant der FF Steinhaus, Stefan Brucker. Die Frau hat sich noch selbst über Wasser gehalten.
1: Genau, da ist ein Bach unten gewesen und halt an einem Stor hat sie sich gegeben, relativ nah am Bahnufer, aber halt schon im Bach drinnen.
0: Also die Feuerwehrleute konnten in diesem Fall wirklich direkt in den Bach steigen, die Frau retten.
1: Ja, in deinem Fall ist das schon, weil der Bach ist gestern nicht auf der Höhe gerund, oder nicht wirklich die ersten. Sie haben so geschätzt, dass es geht, also, weil es ein relativ nah am Bahnufer gewesen ist. Also da ist jetzt wirklich gewesen, die ersten so innen und die nächsten haben sich gesichert und haben es halt dann auch miteinander auch getan.
0: Und wie schnell so viele Wehren bereit sind zu helfen, ist wirklich schön und sehr beeindruckend. Aber ohne eine Person wäre da gar keine Rettung möglich gewesen, sagst du.
1: Ich denke, der Bui, der was alarmiert hat, der was es gesehen hat, ist ein junger Bui gewesen und das hat auch alarmiert und eigentlich alles super gemacht. Ich denke, das ist das Wichtigste. Weil wenn das auch nicht gewesen wäre, wenn er das nicht gepasst hat, dann wäre es komplett ausschauen.
0: Zusätzlich hat noch ein Bergretter in Zivil mit einem Seil aushelfen können, also echtes Teamwork. Die Frau ist nur leicht verletzt ins Krankenhaus gekommen. Dank allen, die hier geholfen haben.
1: Passt ja, danke schön.
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Ein bisschen Musik zusammen in unserem Feierabend-Cocktail für Sie. So geht's viel, viel leichter, auch wenn es verkehrsmäßig ab und zu mal ein bisschen eine Herausforderung ist. Gleich schauen wir auf unsere Straßen. Wir lassen uns aber vorher musikalisch ein bisschen aufmuntern. The Beach Boys und Billy Joel, Uptown Girl.

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1: Wir haben es jetzt 17:45. Einen schönen frühen Abend jetzt mitten im Feierabendverkehr, Greta Gruber.
2: Vor allem auf den Stadtausfahrten und im Stadtgebiet stockt und staut. In Bozen zum Beispiel auf der Innsbrucker Eisack-Ufer- und Romstraße, im Bruneck auf der Michael-Bacher-Straße. In Lana verlieren Sie wegen einer Baustelle zudem ein paar Minuten auf der Meraner-Straße. Auf der Brenner Autobahn passt's. Nach fast 2 Wochen kann morgen um 17 Uhr die Haflinger Straße wieder einspurig geöffnet werden. Abteilungsdirektor des Straßendienstes Philipp Sicher.
3: Einspurig, bis die Straße praktisch zweispurig wieder hergestellt werden kann. Und dann kannst du ein bisschen auf nur über die Arbeiten gehen, in einer Größenordnung von 2 bis 3 Monaten. Dann wird praktisch die Straße wieder weiter aufgebaut.
2: Und wegen Asphaltierungsarbeiten gibt es eine Nachtsperre in Ulten. Der Abschnitt St. Nikolaus bis St. Gertraud ist von 20 bis 6 Uhr gesperrt.
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2: Mit einigen Wolken, ein bisschen Sonne und so manchen Regentropfen am Alpenhauptkamm geht's Richtung Abend. Morgen starten wir dann aber in einen traumhaft schönen Julitag. Ganz viel Sonnenschein steht an, dazu heißt es 27 bis 34 Grad. Jetzt hat's bei Ihnen in Kastelbell 30 Grad, in Innichen 24, in Trun 25 und in Freienfeld 22 Grad.
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0: Hubert K., die Neue Deutsche Welle, lässt grüßen, der Sternenhimmel. Einen schönen Abend, ja, bis zum Sternenhimmel ist's noch eine Zeitl hin, aber wir können uns ja schon einmal ein bisschen, sagen wir mal so, warm machen für den Feierabend. Hier sind die Radio Tirol Veranstaltungstipps.
1: Bei uns in Wipptal.
2: 30 Jahre Laternenparty. Die Altstadt flackert wieder in Sterzing. An 7 Mittwochabenden herrscht in den Gassen wieder eine besondere Atmosphäre. Genuss, Gelassenheit, Spaß mit Freunden und viel Musik. Die Laternenpartys sind immer was ganz Besonderes. Livebands, Musikkapellen und verschiedene Ensembles spielen an mehreren Standorten entlang der Fußgängerzone. Und für die Sterzinger ist ja sowieso ein Pflichttermin und wir kommen auch vorbei. Heute die erste Laternenparty in Sterzing ab 19 Uhr.
1: Bei uns im Schlerngebiet.
2: In Seis am Schlern sind heute die Hexen um. Bei der Hexennacht wird's mystisch. Aber vor allem auch lustig, ausgelassen und wild. Live-Musik gibt's von The Snoops. Die haben bereits schon am Oktoberfest gespielt. Also es wird riesengroße Hits. Eine Hüpfburg wird aufgestellt, Kinderschminken gibt's und natürlich Hexen. Die Hexennacht in Seis am Schlern. Um 20.30 Uhr am Dorfplatz.
1: Bei uns im Finchgau.
2: Das beruhigende Rauschen des Wasserfalls und die nächtliche Atmosphäre. Ein perfekter Stressabbau. Die kommotte Wanderung bringt den Kreislauf in Schwung und die frische Luft tut sowieso gut. Die Bartschinser Nachtwanderung steht wieder an. Die etwa zweistündige Runde führt vom Ortskern hoch durch die Apfelwiesen und Laubwälder bis zum beeindruckenden Bartschinser Wasserfall. Treffpunkt ist das Tourismusbüro um 20.30 Uhr.
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0: Jürgen Drews für einen Tag, ja, mit ihm auf einer Insel. Das ist Radio Tirol, es ist 18 Uhr und das sind die Nachrichten.
1: Elektroautos nicht leichter oder schwieriger zu reparieren als Benziner. Bettenstopp im Tourismus, Landesrat lässt Kritik abprallen. Und es bleibt sonnig und warm. Ich bin Gunde Bichler, guten Abend.
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1: Jedes fünfte neu zugelassene Auto in Südtirol ist voll elektrisch, Tendenz steigend. Auch die Automechaniker müssen sich an diese Umstellung anpassen. Ein Elektroauto zu reparieren sei aber nicht grundsätzlich leichter oder schwieriger, sagt der Bozner Mechaniker Dietmar Mock, sondern einfach anders.
3: Ein Elektroauto seien viel, viel weniger Teile, was sich drehen, was heiß werden und so weiter. Deswegen ist es viel, viel wartungsfreundlicher als wir ein herkömmliches Auto. Hat aber andere Sachen wieder, speziell softwaremäßig, wo man, ich will jetzt nicht sagen Probleme, aber wo es ein bisschen happert noch. Aber im Großen und Ganzen muss man sagen, dass die Elektroauto schon gut gehen.
1: Die Arbeit geht den Automechanikern sicher nicht aus, sagt Mock. Auch bei Elektroautos gäbe es viel zu schrauben. Die Arbeit verändere sich eben nur. Südtirol hat heuer nicht nur einen Rekordhaushalt, sondern auch einen üppigen Nachtragshaushalt. Er ist jetzt von der Gesetzgebungskommission im Landtag gutgeheißen worden. Mehr als 1 Milliarde Euro kommt für heuer dazu. Insgesamt sind es damit 11 Milliarden Euro. Das sei das Ergebnis einer guten Verwaltung und einer starken Wirtschaft, sagt der Unternehmerverband Südtirol. Er fordert eine Überarbeitung der laufenden Ausgaben, eine sogenannte Spending Review, damit zusätzliches Geld für strategische Investitionen frei wird. Das Land plant schon im kommenden Jahr den IRPEF-Zuschlag zu senken. Nicht nur bei der Fußball-Weltmeisterschaft gibt es erste und zweite Halbzeit, auch bei der Südtiroler Landesregierung. Da ist jetzt die erste Halbzeit um, nach 2,5 Jahren. Heute hat Landesrat Louis Walcher Zwischenbilanz gezogen. Einer seiner Bereiche ist der Tourismus. Eines der großen Themen ist dabei der Bettenstopp. Da wurde ja eine Fristverlängerung eingeführt für neue Hotelbetten. Insgesamt 56 Gemeinden haben jetzt 5 Jahre länger Zeit, um neue Betten zu genehmigen. Den Vorwurf, er habe den Bettenstopp aufgeweicht, lässt Landesrat Walcher nicht auf sich sitzen.
4: Wir haben nur gesagt, in 56 Gemeinden, die abwanderungsgefährdet sind oder strukturschwach, in denen lassen wir noch jene Entwicklungen zu, die vor x Jahren die dortigen Gemeinderäte beschlossen haben. Und ich muss schon sagen, ich habe in meiner Amtszeit keine Zone neu ausgewiesen und kein Bett neu gemacht.
1: Im Bereich Land- und Forstwirtschaft setzt Walcher besonders auf Förderungen. Es sind unter anderem mehr Förderungen für den Ankauf von landwirtschaftlichen Maschinen. Die Sorge wächst, dass der Iran-Krieg wieder aufflammen könnte. Donald Trump hat jetzt nämlich angekündigt, dass Amerika in der Nacht wieder Angriffe auf den Iran fliegen könnte. Das sagte der US-Präsident heute am Rande des NATO-Gipfels. Schon vorige Nacht sind Ziele im Iran angegriffen worden. Beim Gipfel hat Trump außerdem zu einem Rundumschlag gegen die anderen NATO-Partner ausgeholt, weil sie Amerika im Krieg gegen den Iran nicht genügend unterstützen würden. Gleich nach diesen Aussagen haben die Börsen weltweit reagiert und sind abgesackt. Und auch in der zweiten Wochenhälfte wird es sonnig und noch wärmer. Gleich hören Sie mehr dazu.
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0: Wir haben es kurz nach 6 und wir sollten was Gutes kochen, denn morgen kommt der Jochen.
9: Ja.
0: Hochjochen.
9: Das Hochjochen. Das bringt uns morgen wieder stabiles Sonnenwetter zurück. Dazu kaum eine Wolke und richtig sommerliche Temperaturen zwischen 27 und 35 Grad. Heute bleiben uns die Wolken noch ein wenig treu. Der nördlichen Grenze entlang wird es auch noch etwas nass und der Nordwind mischt hier auch weiter mit. In Meran messen wir aktuell 31 Grad, in Föss 26, im Furnus 21 und in Corvara 19 Grad.
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9: Vorsicht, eine große Holzplatte liegt auf der Mebo, melden uns Radio Tirol Hörer. In Richtung Meran liegt sie kurz vor der Ausfahrt Derlan auf der Normalspur. Wir haben den Straßendienst informiert. Vorsicht, Gefahrenstelle auf der Mebo Richtung Meran, kurz vor Derlan. Wegen einer Baustelle braucht es Geduld in Lahna. Er staut dorfeinwärts ab der Max-Valier-Straße bis zum Ultner Kreisverkehr. Nach einer heftigen Mure vor fast 2 Wochen wird die Haflinger Straße morgen um 17 Uhr wieder einspurig für den Verkehr geöffnet. Und in Ulten gibt es eine Nachtsperre von 20 bis 6 Uhr im Abschnitt St. Nikolaus bis St. Gertraud. Es wird asphaltiert. Eine sichere Fahrt.
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0: Eigentlich ist es ein Feierabend da, nach Hause zu kommen, sich auf die Couch zu schmeißen und einfach nur nichts zu tun. Oder umgekehrt, den Adrenalinspiegel mal wieder ein bisschen hochzujagen. Von der Couch aus geht das ganz, ganz gut mit unserem Streaming-Tipp gleich.

Damit macht der Lecce zum ersten Mal auch außerhalb Italiens von sich reden. Nun ein Auto Speciale aus dem Jahr 1982. Ihre ersten Singversuche machte sie bereits als 17-Jährige, damals noch unter ihrem Geburtsnamen Carla Bissi. Die blieb erfolglos. Schönen Abend. Gleich mal 17:45 und wir schauen gleich, was los ist. So unseren Streaming-Tipp der Woche, da sind wir schon ganz gespannt.

0: Eric Carmen und Hungry Eyes. Was für ein Klassiker hier auf Radio Tirol. Jetzt aber Schluss mit Romantik. Jetzt bringen wir ein bisschen Schwung in die Angelegenheit. Ein bisschen Spannung. Eine starke Story und gleich mehrere Folgen für einen kleinen Serienmarathon. Klingt nach einem guten Thriller. Die Serie Nur für dein Leben, Kollege Lukas Augsteller.
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5: 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Ich glaube, Matthew lebt noch.
4: 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Ich finde ihn und bringe ihn nach Hause.
3: Vom Gefängnis aus geht das aber natürlich nicht.
5: Wann genau hast du beschlossen auszubrechen?
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5: Irgendwie passiert? Sowas passiert? Okay.
3: Er ist auf der Flucht und auf der Suche. Und noch ist nicht klar, ob er auch wirklich die Antworten haben will auf die Fragen, die er stellt. Die Serie Nur für dein Leben. Auf Netflix für alle Drama- und Thriller-Fans 5 von 5 Streaming-Sternen wert.
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Mitch Keller, das ist Radio Tirol. Die Musik für Ihren Feierabend heute. 6:30, Don't Stop, Fleetwood Mac. Aber irgendwann muss man mal aufhören können, oder?

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1: Wir haben es 6:35 und es passt auf unseren Straßen, Greta Gruber.
2: Auf der Brenner Autobahn und den Staatsstraßen geht's gut voran. Heute gibt's in Ulten wieder eine Nachtsperre im Abschnitt St. Nikolaus bis St. Gertraud wegen Asphaltierungsarbeiten von 20 bis 6 Uhr. Eine gute Fahrt.
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2: Jetzt am Abend lockert es im ganzen Land verteilt noch ein bisschen auf. Bis morgen sind dann kaum mehr Wolken übrig und die Sonne hat ganz viel Platz zum Scheinen. Wärmst dabei auf 27 bis 35 Grad auf. Jetzt hat es in Oberfintel 25 Grad, in Marienberg 21, in Saluern 31 und in Benz 18 Grad.
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0: John Oates, Man Eater. Schönen Abend.
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Und schon ist Feierabend geworden. Außer für alle Nachtdienstler, da geht's für so einige jetzt in die Arbeit. Wir schließen alle mit ein, geben allen die schönste Musik aller Zeiten mit auf den Weg. Ich bin Renate Holzner. Bis morgen.

0: 19 Uhr.
1: Tourismus, Einheimische stärker mit einbeziehen. NATO-Gipfel, Länder einig bei Rüstungsverträgen. Und auch morgen scheint von früh bis spät die Sonne. Ich bin Gunde Bichler. Guten Abend.
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1: Bei der Landesregierung ist die erste Halbzeit um und die Landesräte ziehen Zwischenbilanz. Heute war Luis Walcher dran. Er ist für Land- und Forstwirtschaft zuständig und für Tourismus. Und da gibt es immer wieder hitzige Diskussionen rund um die Frage, wie viel Tourismus verträgt Südtirol und was wollen die Einheimischen? Genau diese Fragen will Landesrat Walcher klären und die Südtiroler künftig mehr mit einbeziehen.
2: Ich bin mir sicher, dass wir dann Ergebnisse auch haben, wo immer der eine und der andere noch nicht zufrieden sein wird. Das wird immer so sein. Der Tourismus wird heute leider sehr oft schlecht geredet, schlecht geschrieben auch. Und ich glaube, mit einer großen Einbindung der Bevölkerung möchte ich eine Antwort erhalten, wo die politische Reise des Tourismus in Zukunft hingehen soll.
1: Die Bereiche Landwirtschaft und Tourismus will Landesrat Walcher in Zukunft besser verbinden. So sollen künftig Schutzhütten mehr gefördert werden. Südtirol hat heuer zusätzlich zum Rekordhaushalt einen üppigen Nachtragshaushalt. Mehr als 1 Milliarde Euro kommt dazu. Das sei das Ergebnis einer guten Verwaltung und einer starken Wirtschaft, sagt der Unternehmerverband Südtirol. Er fordert jetzt eine Überarbeitung der laufenden Ausgaben, damit zusätzliches Geld für strategische Investitionen frei wird. Die Polizei hat in Bozen mehrere Männer angezeigt wegen Diebstahls und Hehlerei. Ein 36-Jähriger aus Nigeria wurde mit Diebesbeute ertappt, nachdem der Besitzer eines Geschäfts in einem Einkaufszentrum einen Einbruch gemeldet hatte. Bei dem Mann wurden 5 Ringe im Wert von 3.000 Euro sichergestellt. Und in der Pfarrhofstraße hatten 2 Männer aus Georgien eine Person ausgeraubt und sind mit einem Fahrrad geflohen. Auch hier konnten Diebesgut und Fahrrad sichergestellt werden. In der Türkei ist heute der NATO-Gipfel zu Ende gegangen. Dabei haben die Staaten neue Verträge für die Rüstung vereinbart in Höhe von rund 43 Milliarden Euro. NATO-Generalsekretär Rutte wertet den Gipfel als Erfolg und sagt, das Bündnis sei stärker als je zuvor. Dieter Ebeling, wie war denn generell die Stimmung gerade mit Blick auf US-Präsident Trump? Um den hat sich ja wieder fast alles gedreht.
3: Die Stimmung war zunächst mal angespannt, denn bei Trump weiß man ja nie. Der türkische Präsident Erdogan hat Trump mit bunten Uniformen, viel Glitzer und sogar einer pompösen Reiterstaffel geschmeichelt. Generalsekretär Rutte sagte, in allen wichtigen Fragen sei man sich sehr einig, ganz toll sei das gewesen. Trump hat trotzdem seinen Anspruch auf Grönland wiederholt und Spanien mit einem Handelsembargo gedroht. Wie das ausgeht, weiß man noch nicht, aber immerhin hat er den Gipfel nicht vorzeitig verlassen und das ist ja schon was.
1: Gleich nach dem Gipfel hat Trump angekündigt, dass Amerika in der Nacht weitere Angriffe auf den Iran fliegen wird. Und es bleibt sonnig, morgen steigen die Temperaturen noch weiter an. Mehr zum Wetter hören Sie gleich.
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6: Feinen Abend aus der Radio Tirol Service Redaktion um 7:15. Ich bin Greta Gruber, hallo. Und zum Raussitzen ist einfach noch richtig fein. 31 Grad hat es zum Beispiel jetzt in Kurtatsch, 29 in Schlammus, 30 in Gagazon und 28 Grad in Farn. Wir schauen jetzt auch noch einzelne Sonnenstrahlen vorbei. Morgen steht dann eine ganze Ladung Sonne an, dazu kaum eine Wolke bei feinsommerlichen 27 bis 35 Grad.
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6: Das passt auf unseren Straßen wie der Brenner Autobahn. Eine gute Heimfahrt.
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